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1: Im Studio Dirk Justus. Eine der wichtigsten Verkehrsadern in den Alpen ist heute dicht. Die Brenner Autobahn zwischen Österreich und Italien ist komplett gesperrt. Grund ist eine größere Demo. Genervte Anwohner in Tirol protestieren gegen Lärm und Staus. Die Behörden raten, wer in der Region aufs Auto verzichten kann, sollte das auch machen. Das Millionendebakel um die Pkw-Maut hat für Ex-Verkehrsminister Scheuer ein juristisches Nachspiel. Das Landgericht Berlin hat jetzt die Anklage gegen den CSU-Politiker zugelassen. Scheuer soll vor dem Bundestagsuntersuchungsausschuss zur Maut gelogen haben. Er bestreitet das. US-Präsident Trump will nur dann ein Abkommen mit dem Iran schließen, wenn seine Grundbedingungen erfüllt sind. Das hat das Weiße Haus nach neuen Beratungen erklärt. Eine der Grundbedingungen sei, dass Teheran niemals eine Atomwaffe besitzen dürfe. Der Iran hatte zuvor erklärt, es gebe noch gar keine Vereinbarung. Politische Spannungen belasten weiter die Vorbereitungen der Fußball-WM. Kurz vor Beginn hat die iranische Nationalmannschaft offenbar immer noch kein Visa für die USA. Dort finden alle Vorrundenspiele des Iran statt. Zuvor hatte das Team sein WM-Quartier schon von den USA nach Mexiko verlegt.
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1: Bei uns steht jetzt alles auf Frühling. Kleiderschrank ist umgestellt und ich habe am Wochenende auch meine ganz dicke Wolldecke gegen eine etwas leichtere ausgetauscht. Und das nicht nur, weil der Winter weg ist, sondern weil ich einfach Lust auf frischen Wind hatte. Den bringt uns, passend zur Jahreszeit, eine unserer Brillux-Lieblingsfarben in diesem Jahr. Nebelrose klingt wie ein Spaziergang durch einen pastelligen Morgenhimmel und sieht auch genauso aus, bringt so eine zarte Wärme rein. Kollege Daniel Peters hat mit der Münchner Innenarchitektin Angelina Opitz drüber gesprochen und ihr die Farbe, unsere Lieblingsfarbe, einfach erst mitten im Interview gezeigt. Daniel, wie hat sie denn reagiert?
2: Begeistert. Sofort. Vor allem, weil hier mal wieder richtig Farbe ins Spiel kommt. Weg von den unauffälligen Beige- und Grästönen, die wir in den letzten Jahren gefühlt in jeder zweiten Insta-Story gesehen haben.
3: Ich liebe dieses Abgepuderte, weil das immer sehr schön mit vielen Dingen geht und das ist eine sehr charmante Farbe. Das kann in einem Flur total schön kommen, bei dem sehe ich auch ein Wohnzimmer, weil es ist einfach, es ist kein Pink, es ist kein Rosa an sich, sondern das ist einfach etwas sehr Warmes, auch ein bisschen verspielt, aber sehr erwachsen.
2: Ein erwachsenes, pudriges Rosé.
1: Okay, trotzdem denke ich bei so einem Puderton irgendwie zuerst an ein Mädchenkinderzimmer.
2: Das funktioniert da ja auch, also im Kinderzimmer, und ist dann sogar noch deutlich nachhaltiger als eine klassische pinke Zimmerwand. Hat Angelina Opitz schon genauso umgesetzt.
3: Sie war damals, glaube ich, 10 und ist immer noch drin mit 16. Und sie hat die Farbe nie geändert, weil sie ist da so reingewachsen. Das ist so

0: super schön ist.
1: Nicht plüschig, sondern zart und warm. Und das macht Nebelrose so vielfältig.
2: Perfekt, also für Wände aller Art. Wo könnten wir die Farbe sonst noch so einsetzen?
1: Zum Beispiel auch in kleineren Wohnaccessoires, findet Angelina.
0: Das macht sich super gut in Textur halt auch, glaube ich. Es ist eine Decke, es ist ein Kissen, es kann auch ein Teppich sein. Es gibt Leben, es sagt etwas aus über die Person, die dort lebt. Das ist ein Akzent, das finde ich immer etwas Persönliches.
1: In unserem Interview hat die Münchnerin das mit einem Vergleich aus dem Kosmetikschrank auf den Punkt gebracht.
0: Wenn man sich so ein Puder vorstellt, was einfach, wenn man sich das ins Gesicht macht, einfach nur mal so einen perfekten kleinen Glow gibt. Ohne auffällig zu sein. Das ist es für mich.
1: Ich würde sagen, dem habe ich nichts mehr hinzuzufügen.
2: Also absolut kein Barbie Pink, sondern ein Ton mit Haltung und Gefühl. Nebelrose kommt da mit Stil daher und ist eine unserer Brillux Lieblingsfarben 2026.
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1: Im Studio Dirk Justus. Millionen Fahrzeuge nutzen jedes Jahr die Brenner-Autobahn zwischen Österreich und Italien. Heute allerdings geht dort gar nicht.

0: die Autobahn ist komplett gesperrt. Denn genervte Anwohner demonstrieren gegen Lärm und die vielen Staus. Der ADAC rechnet damit, dass über 30.000 Reisende betroffen sind. Im Zusammenhang mit dem Millionendebakel um die Pkw-Maut soll Ex-Verkehrsminister Scheuer vor Gericht. Das Landgericht Berlin hat jetzt Anklage wegen Falschaussage gegen den CSU-Politiker zugelassen. Er soll vor dem Mautuntersuchungsausschuss gelogen haben. Scheuer bestreitet das. Der Iran hat US-Darstellungen über eine Vereinbarung zu einer verlängerten Waffenruhe widersprochen. Es gebe noch kein Abkommen, hieß es aus Teheran. US-Präsident Trump erklärte, er werde nur ein Abkommen unterschreiben, wenn seine Grundbedingungen erfüllt sind. Etwa, dass der Iran niemals eine Atomwaffe besitzen dürfe. Erstmals in diesem Jahr sind in Deutschland wieder weniger als 3 Millionen Menschen arbeitslos. Im Mai waren es 2,95 Millionen, so die Bundesagentur für Arbeit. Das sind knapp 60.000 weniger als im April. Die Frühjahrsbelebung ist trotzdem nicht richtig in Fahrt gekommen, sagt BA-Chefin Nahles.
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1: Spaghetti Bolognese, Lasagne, Rigatoni al Forno, was darf da nicht fehlen? Na klar, Rotwein. Aber ich muss ganz ehrlich gestehen, bei uns gibt's halt immer denselben. Nix mit welcher Wein passt zum Essen. Lieber kein Risiko eingehen, nachher schmeckt's nicht. Linda

0: Wilmes aus der Brillux Radio Redaktion, du sagst aber, so schwer ist das mit dem Wein gar nicht, oder?
1: Nee, eigentlich ist das sogar ziemlich einfach. Obwohl ich kein Sommelier bin, klappt das mit dem Wein super, seitdem ich mit Toni Askitis gequatscht habe. Der ist Sommelier und auch Gastronom. Und er hat erstmal mit den klassischen Weinvorurteilen aufgeräumt.
2: Genau, es gibt Grundregeln, aber diese Grundregel, also zu rotem Fleisch, Rotwein und zu Fisch, Weißwein, ja, das ist over. Ne? Weil es kommt immer darauf an, was sind die wichtigsten Komponenten, die intensivsten Komponenten, damit man darauf was empfehlen kann.
1: Man kann also ruhig ein bisschen rumexperimentieren und das soll man sogar. Das schult nämlich den Gaumen und das geht natürlich nur durch Probieren.
2: Das, was euch allen schmeckt, gilt, egal was wer erzählt, Punkt. Also wenn ihr jetzt zum Beispiel einen Fisch hast, der Tomaten und Oliven hat, wie es im Süden üblich ist, da geht super ein leichter Rotwein zu. Eine Hürde muss nur jede nehmen. Nicht zu Industrieweinen greifen, die anonym im Regal stehen, was meistens der Fall ist, sondern hin zu handwerklichen Sachen, lieber im Fachhandel holen.
1: Da wird man im Übrigen auch super gut beraten, wenn man eine kleine Starthilfe braucht.
0: Okay, also halten wir fest, probieren geht über studieren, auch beim Wein. Mutig sein ist die Devise, oder?
1: Genau, da kommen die interessantesten Kombis bei raus. Zum Beispiel Sushi mit Rotwein. Ja, klingt abgefahren, aber es schmeckt hervorragend. Und Toni hat auch noch eine crazy Empfehlung für uns.
2: Ich hatte irgendwann mal mittags, ich habe Pause gemacht und wollte unbedingt einen Gyros-Teller essen. Und dann habe ich die Flasche Champagner da gesehen. Ich so, probiere ich das mal mit Champagner. Und das war ein hammermäßiges Match. Gyros-Teller und Champagner einfach mal ausprobieren.
1: Ich finde, besonders cool ist es, wenn man aus dem Wine-Tasting eine Gemeinschafts-Experience macht.
2: Du besorgst einfach drei Weine und sagst so, pass auf Leute, ihr seid jetzt gleich gefragt, ich habe einfach mal drei Weine, lass mal alles probieren und sagen, was besser zum Essen gepasst hat. So viel geileres Happening.
1: Das macht richtig Spaß. Jeder darf mitbestimmen und man lernt ganz nebenbei seinen eigenen Geschmack kennen. Mehr über Wein und gute Kombis gibt's übrigens auf Instagram bei #AskToni. Einfach mal vorbeischauen und sich inspirieren lassen.
0: Ja, und beim nächsten Essen dann einfach mal drei Flaschen auf den Tisch probieren und schauen, was euch schmeckt. Wer weiß, vielleicht entdeckt ihr ja eure ganz persönliche Lieblingskombi und das Kochen wird dann zum kleinen Event. Prost und guten Appetit.
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1: Im Studio Dirk Justus. Eine der wichtigsten Verkehrsadern in den Alpen ist heute dicht. Die Brenner Autobahn zwischen Österreich und Italien ist komplett gesperrt. Grund ist eine größere Demo. Genervte Anwohner in Tirol protestieren gegen Lärm und Staus. Die Behörden raten, wer in der Region aufs Auto verzichten kann, sollte das auch machen. Das Millionendebakel um die Pkw-Maut hat für Ex-Verkehrsminister Scheuer ein juristisches Nachspiel. Das Landgericht Berlin hat jetzt die Anklage gegen den CSU-Politiker zugelassen. Scheuer soll vor dem Bundestagsuntersuchungsausschuss zur Maut gelogen haben. Er bestreitet das. US-Präsident Trump will nur dann ein Abkommen mit dem Iran schließen, wenn seine Grundbedingungen erfüllt sind. Das hat das Weiße Haus nach neuen Beratungen erklärt. Einen der Grund

0: Bedingungen sei, dass Teheran niemals eine Atomwaffe besitzen dürfe. Der Iran hatte zuvor erklärt, es gebe noch gar keine Vereinbarung. Die in ein Wohnhaus in Rumänien eingeschlagene Drohne ist aus Russland, das hat das NATO-Oberkommando bestätigt. Durch den Drohneneinschlag wurden in der rumänischen Stadt Galați nahe der ukrainischen Grenze 2 Menschen verletzt. Russland verdächtigt dagegen Kiew.
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0: ist ein Buch und plötzlich kochen tausende Menschen auf der ganzen Welt genau das gleiche Gericht dazu wie ihr. Klingt ein bisschen verrückt, ist aber der neue Trend, Lesepartys, und zwar online. Meine Kollegin Johanna Penzig, du bist mittendrin. Diese Online-Buchclubs, die sind richtig gesellig eigentlich, oder? Also auch, wenn es jetzt vielleicht erstmal nicht so klingen mag.
1: Ganz genau, denn die boomen wieder. In fast jeder Stadt gibt es Buchclubs, in denen sich Menschen zusammentun und lesen. Ich habe mit Helen Dufftree gesprochen. Die hat den Club Mädels, die lesen, gegründet. Das Besondere, der ist online und aus ihrem eigenen Interesse entstanden.
2: Ich habe, was ich jetzt rückblickend mir nicht ganz erklären kann, nicht so zu Wohlfühlbüchern gegriffen, sondern eher zu Büchern, also was etwas mit einem macht. Und ich habe recht schnell gemerkt, dass ich mich dazu austauschen will und habe gedacht, ach, vielleicht finde ich ein paar Frauen hier in Bonn. Das war am 18. Januar 2020, wo der erste Post online ging.
1: Ja, und seitdem sind da 11.000 Abonnenten auf Instagram dazugekommen.
0: Okay, und wie funktioniert das in so einem Buchclub? Also, ich weiß nicht, liest da jetzt einer vor und alle anderen hören zu?
1: Nee, tatsächlich liest jeder alleine. Es gibt so einen Leseplan und rund ums Buch gibt es dann eben ganz viele Social Events.
2: Wir losen drei Bücher aus und dann stimmt auch die gesamte Community darüber ab. Also das ist so eine Gemeinschaftsentscheidung. Und wenn wir uns dann für ein Buch entscheiden, da nehmen wir uns wirklich dann viel Zeit für. Und in der Zeit versuchen wir das auch wirklich aus allen möglichen Perspektiven zu beleuchten.
1: Zu so einem Buch gibt es dann eben sowas wie Podcasts oder Kochabende mit Gerichten zum Buch. Es geht einfach eben viel darum, zusammen diese Geschichte zu erleben.
0: Okay, also beim Malen zugegeben, da wäre ich jetzt eher raus, aber jetzt Kochabende zum Beispiel klingen super. Also wenn es den Buchclub jetzt schon 5 Jahre gibt, dann wird das wohl auch gut angenommen, oder?
1: Ja, da sind Menschen auf der ganzen Welt dabei.
2: Also wir haben viele Altersgruppen dabei, viele Wohnorte, viele Berufe. Ja, ich finde das irgendwie total cool, dass wir da durch so ein gemeinsames Hobby zusammenkommen.
1: Auf der Karte auf der Website habe ich mal geschaut, da kommen Menschen, die im Buchclub sind, aus Sambia oder leben in Melbourne. Und für die gibt es dann eben Instagram, die Podcasts, Online-Meetings und das eben alles rund ums Buch.
0: Also halten wir fest, Bücher lesen und Buchclub, das sind so der Place to be für alle, die wieder anfangen mit dem Lesen und auch nicht unbedingt dabei alleine sein wollen. Und wir hören ja gerade, sie müssen es auch gar nicht. Dementsprechend klickt euch gerne mal rein. Sucht mal nach Buchclubs und ich bin mir sehr, sehr sicher, ihr werdet da sehr schnell fündig.
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1: Im Studio Dirk Justus. Millionen Fahrzeuge nutzen jedes Jahr die Brenner-Autobahn zwischen Österreich und Italien. Heute allerdings geht dort gar nichts, die Autobahn ist komplett gesperrt. Denn genervte Anwohner demonstrieren gegen Lärm und die vielen Staus. Der ADAC rechnet damit, dass über 30.000 Reisende betroffen sind. Im Zusammenhang mit dem Millionendebakel um die Pkw-Maut soll Ex-Verkehrsminister Scheuer vor Gericht. Das Landgericht Berlin hat jetzt Anklage wegen Falschaussage gegen den CSU-Politiker zugelassen. Er soll vor dem Mautuntersuchungsausschuss gelogen haben. Scheuer bestreitet das. Der Iran hat US-Darstellungen über eine Vereinbarung zu einer verlängerten Waffenruhe widersprochen. Es gebe noch kein Abkommen, hieß es aus Teheran. US-Präsident Trump erklärte, er werde nur ein Abkommen unterschreiben, wenn seine Grundbedingungen erfüllt sind. Etwa, dass der Iran niemals eine Atomwaffe besitzen dürfe. Die Vorbereitung

0: Der deutschen Nationalmannschaft auf die Fußball-WM geht in die heiße Phase. Aktuell läuft das Trainingslager in Herzogenaurach. Sonntag testet das DFB-Team in Mainz gegen Finnland. Nächste Woche gibt es die Generalprobe in Chicago gegen die USA. Das erste WM-Vorrundenspiel findet in gut 2 Wochen gegen Curaçao statt.
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1: So ein Olivgrün, das mag ich wirklich sehr. Da gibt's jetzt so eine Art Kordsofas, genau in diesem Ton. Die sehen einfach wunderschön gemütlich aus. Ich bin mir da aber immer unsicher, ob das überhaupt so in unser Wohnzimmer passen würde, so riesig wie die Teile sind. Ob sich das nicht irgendwie falsch anfühlen würde? Na, ich weiß nicht. Könnte dann aber auch an den Proportionen insgesamt liegen. Die sind nämlich auch super wichtig, sagt Kollegin Lisa Kreinbaum. Aber Lisa, genau die beachten wir leider viel zu wenig, oder?
2: Ja, voll. Also typisches Beispiel, im Möbelhaus sieht dieses große, ausladende Sofa perfekt aus. Und wenn es dann im eigenen Wohnzimmer steht, denkt man sich irgendwie, puh, doch ganz schön beengend. Und sowas gibt uns dann schnell negative Vibes, sagt Einrichtungsberaterin Maria Husch.
3: Weil dann komme ich in den Mangel, mein Zuhause ist zu klein für das Sofa.
2: Wir hinterfragen dann also eher unser Zuhause als das Sofa. Dafür haben wir ja schließlich gerade Geld ausgegeben. Also muss es bleiben.
1: Ja, woher kommt das denn? Also warum hängen Proportionen und Wohlbefinden so sehr zusammen?
2: Wir sind ja ständig von Proportionen umgeben. In der Natur, in der Architektur, überall. Das steckt quasi schon seit Ewigkeiten in uns, sagt Maria Husch.
3: Wir wissen aus vor 1000 Jahren archäologischen Funden, dass die Hausformen sehr, sehr ähnlich sind auf unterschiedlichen Kontinenten, obwohl da keine Internetverbindung war und so weiter. Also das sind ähnliche, natürliche Proportionen.
2: Und wenn diese natürlichen Proportionen nicht stimmen, dann haben wir eben dieses Gefühl von irgendwas passt nicht. Manchmal sogar ganz unterbewusst. Mal ein Extrembeispiel.
3: Wenn wir in ganz extreme Räume gehen, ja, also ganz

0: schwarz-weiß oder ganz schwarz kennen wir plötzlich, ich meine, das ist aufwühlend, da fühle ich mich anders, da sind die Proportionen nicht das, wo ich mich dran gewöhnt habe.
1: Das Gleichgewicht muss also einfach stimmen bei Farben, Möbeln und Co.
2: Hast du denn ein paar Tipps für uns? Also was kann uns denn dabei helfen, das richtige Gleichgewicht zu finden?
1: Am besten einfach vorher ausprobieren, wie zum Beispiel ein neues Möbelstück in unserem Raum auf uns wirkt. Da gibt es ja mittlerweile super gute Raumdesigner-Apps, mit denen man das alles digital testen kann, bevor man es kauft. Und noch ein Tipp von der Expertin: Wie soll mein Zuhause wirken? Gemütlich und kuschelig? Perfekt. Dann gehe ich mit genau diesen zwei Worten im Kopf ins Möbelhaus und oft fallen die passenden Stücke dann direkt ins Auge. Also kurz gesagt, einfach mehr Zeit fürs eigene Zuhause nehmen.
0: Je mehr Aufmerksamkeit wir unseren Räumen, unserem Inneren schenken, desto mehr Aufmerksamkeit schenken wir uns selbst.
1: Und wenn die Proportionen stimmen, dann stimmt oft auch unser Wohlbefinden.
2: Ja, und dann geht es uns doch einfach gut. Also wer das richtige Gleichgewicht im Zuhause findet, fühlt sich automatisch entspannter. Proportionen ist da so ein Zauberwort. Wie ihr das anwenden könnt, dass es bei euch zu Hause dann auch wirklich entspannt wird, habt ihr gerade hier gehört bei Brillux Radio.
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1: Im Studio Hanna Messerschmidt. Eine der wichtigsten Verkehrsadern in den Alpen ist heute dicht. Die Brenner-Autobahn zwischen Österreich und Italien ist komplett gesperrt. Grund ist eine größere Demo. Genervte Anwohner in Tirol protestieren gegen Lärm und Staus. Die Behörden raten, wer in der Region aufs Auto verzichten kann, sollte das auch machen. Die Kritik an den hohen Ticketpreisen für die Fußball-WM reißt nicht ab. Mehrere DFB-Sponsoren sind jetzt mit eingestiegen, berichtet Welt am Sonntag. Fußball als weltweiter Volkssport Nummer 1 müsse für alle Fans erschwinglich bleiben, heißt es demnach von VW. Auch Bitburger äußerte sich ähnlich. US-Präsident Trump will nur dann ein Abkommen mit dem Iran schließen, wenn seine Grundbedingungen erfüllt sind. Das hat das Weiße Haus nach neuen Beratungen erklärt. Eine der Grundbedingungen sei, dass Teheran niemals eine Atomwaffe besitzen dürfe. Der Iran hatte zuvor erklärt, es gebe noch gar keine Vereinbarung. In der Fußball-Champions League steht heute das Finale an. Titelverteidiger Paris Saint-Germain trifft auf den englischen Meister FC Arsenal mit DFB-Stürmer Kai Havertz. Anstoß in Budapest, 18 Uhr. Geleitet wird die Partie vom deutschen Schiedsrichter Daniel Siebert.
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1: Morgens aufstehen, Zähne putzen, Fenster auf und erstmal durchlüften. Ganz egal, ob Sommer oder Winter. Ist meine morgendliche und meine abendliche Routine. Ja, frische Luft rein, Feuchtigkeit raus, damit es nicht schimmelt. Ist ja nichts Neues. Also für uns zumindest in Deutschland. Amina Jamer Astiban aus der Brillux-Radio-Redaktion sagt aber, dass das ein Trend ist. Amina, ich bitte dich.
2: Doch, ich weiß, klingt total absurd, aber die Amerikaner haben unser Stoßlüften gerade für sich entdeckt. Und weißt du, wie sie es genannt haben? Das ist nämlich eigentlich noch viel witziger. Hausburping, also Hausrülpsen. Videos übers Hausburping gehen gerade voll viral und bekommen mehrere Millionen Klicks und tausende Kommentare.
1: Okay, Hausburping. Was hat das mit dem Stoßlüften zu tun? Machen die irgendwie was anders als wir?
2: Naja, also die Amerikaner, die erklären es so. Machst du mehrere Fenster gleichzeitig auf, stößt das Haus die ganze schlechte Luft ja auf einmal raus. Wie bei so einem Rülpser. Deswegen Hausburping.
1: Und was genau ist da jetzt so trendy dran? Also ich dachte, spätestens seit Corona machen wir das alle.
2: Ja, das habe ich ehrlich gesagt auch gedacht. Ist anscheinend nicht so. In Amerika, da laufen halt einfach den ganzen Tag die Klimaanlagen und meistens bleiben die Fenster zu. Und das deutsche Stoßlüften, das wird in Amerika jetzt einfach als Gesundheitshack gefeiert. Darüber berichtet auch einer der größten amerikanischen Fernsehsender, NBC.
3: While frigid temperatures have millions avoiding the outdoors, these days some folks are welcoming the cold into their homes.
4: Just get some fresh air in there. You'll thank me, babe.
3: It's part of a growing trend inspired by the age-old German practice known as Lüften.
2: German practice known as Lüften. Geil, oder? Oder in Amerika einfach Hausburping. Und ja, pass auf, es wurden sogar Experten zu dieser ominösen deutschen Praktik befragt und selbst die sagen, Lüften hat total viele Vorteile. Und Amerika so, what?
1: Ja, für uns wahrscheinlich das Normalste der Welt, für die Amerikaner gerade voll der Trend. Frische Luft im Haus. Ja, wie unterschiedlich wir doch alle wohnen, oder? Im Studio muss ich jetzt auch erstmal Stoßlüften, glaube ich.

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1: Im Studio Hanna Messerschmidt. Millionen Fahrzeuge nutzen jedes Jahr die Brenner-Autobahn zwischen Österreich und Italien. Heute allerdings geht dort gar nichts. Die Autobahn ist komplett gesperrt. Denn genervte Anwohner demonstrieren gegen Lärm und die vielen Staus. Der ADAC rechnet damit, dass über 30.000 Reisende betroffen sind. Auch von einigen DFB-Sponsoren gibt es jetzt Kritik an den hohen Ticketpreisen bei der Fußball-WM. Wie Welt am Sonntag berichtet, heißt es unter anderem von VW, Fußball als weltweiter Volkssport Nummer 1 müsse für alle Fans erschwinglich bleiben. Die FIFA rechnet mit Rekordeinnahmen von 11 Milliarden Euro durch das Turnier. Mit 74 Jahren soll er für einen Neustart stehen. Wolfgang Kubicki will sich heute zum neuen FDP-Chef wählen lassen. Mit Haut-drauf-Sprüchen macht Kubicki seit Jahrzehnten Politik und Schlagzeilen. Jetzt will er seine Popularität nutzen, um die FDP wieder zu beleben. Es ist das Duell Titelverteidiger und französischer Meister gegen Premier League-Sieger. Im Finale der Champions League spielen heute Paris Saint-Germain und der FC Arsenal gegeneinander. Für die Engländer wäre es der erste Titel in der Königsklasse.
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1: Meine großen Jungs, die sind gerade voll im Podcast-Fieber. Die hören sich da die unterschiedlichsten Themen an. Und da gibt es ja eine ganz schöne Menge. Lustig, geschichtlich oder, und das finde ich jetzt wiederum am interessantesten, wahre Kriminalfälle. True Crime nennt sich das. Und das ist ein Genre, das seit Jahren immer mehr Hörer begeistert. Nicolas Pinkernel ist Podcaster und er macht zusammen mit Christina Merkel einen ganz besonderen Podcast, nämlich Schatten und Skandale. Nico, was sagst du als Kenner? Was finden wir denn an True Crime so spannend?
2: Diese Faszination des Bösen. Leute verhalten sich normal, sind aber Mörder etc. Diese Hintergründe nachzuvollziehen, die man dann eben in so einem Podcast aufarbeitet, während man sicher zu Hause auf der Couch sitzt, in seinem Safe Space, das macht dann natürlich auch nochmal mehr Spaß.
1: Ja, was genau analysiert ihr denn zum Beispiel?
2: Ein Mann oder ein Mensch wirkt normal, bringt aber 30 Menschen um, sage ich jetzt mal so. Was verleitet den dazu? Wie ist der? Wie war vielleicht die Kindheit? Wie sind die Hintergründe? Wie wird man so? Genau diesen psychologischen Vorteil verschaffen dann True Crime Podcasts.
1: Ja, weil ihr da im Gegensatz zur klassischen Berichterstattung natürlich ganz tief in die Köpfe der Verbrecher einsteigt. Super spannend. Aber euer Podcast ist ja jetzt nicht nur klassisch True Crime, sondern ihr schaut euch auch echte Skandale an. Was denn für welche?
2: Edward Snowden, der die ganze Weltpolitik geprägt hat, Atomkraft. Kraftwerk Tschernobyl, was auch weltweite Auswirkungen hatte. Solche Sachen passieren in normalen True Crime Podcasts nicht. Und das ist teilweise genauso spannend. Teilweise verschwimmt auch die Grenze, weil auch da ja irgendwo mal ein Verbrechen dahinter steckt. Aber das sind einfach Fälle, die es wert sind, sie zu erzählen, die sonst aber eher vernachlässigt werden, sage ich jetzt mal.
1: Ja, das stimmt. Diese Skandale, die sind ja im weitesten Sinne auch Verbrechen. War mir jetzt gar nicht so klar, aber es passt ja total.
2: Das haben uns auch tatsächlich viele Hörer geschrieben, die gemeint haben, dass sie gar nicht erwartet haben, wie spannend eigentlich so ein in Anführungszeichen geschichtlicher, politischer Skandal eigentlich sein kann.
1: Ja, sehr spannend. Das Thema True Crime und eben auch Skandale. Wir sind eben fasziniert davon. Und wer Lust hat, der hört mal rein bei Schatten und Skandale. Super cooler neuer Podcast. Findet ihr auf allen bekannten Podcast-Plattformen oder auf Instagram unter Schatten und Skandale.
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1: Im Studio Hanna Messerschmidt. Eine der wichtigsten Verkehrsadern in den Alpen ist heute dicht. Die Brenner Autobahn zwischen Österreich und Italien ist komplett gesperrt. Grund ist eine größere Demo. Genervte Anwohner in Tirol protestieren gegen Lärm und Staus. Die Behörden raten, wer in der Region aufs Auto verzichten kann, sollte das auch machen. Die Kritik an den hohen Ticketpreisen für die Fußball-WM reißt nicht ab. Mehrere DFB-Sponsoren sind jetzt mit eingestiegen, berichtet Welt am Sonntag. Fußball als weltweiter Volkssport Nummer 1 müsse für alle Fans erschwinglich bleiben, heißt es demnach von VW. Auch Bitburger äußerte sich ähnlich. US-Präsident Trump will nur dann ein Abkommen mit dem Iran schließen, wenn seine Grundbedingungen erfüllt sind. Das hat das Weiße Haus nach neuen Beratungen erklärt. Eine der Grundbedingungen sei, dass Teheran niemals eine Atomwaffe besitzen dürfe. Der Iran hatte zuvor erklärt, es gebe noch gar keine Vereinbarung. In Laos ist ein erster Goldsucher aus einer überfluteten Höhle gerettet worden. Rettungskräfte hatten zuvor tagelang Wasser abgepumpt und zogen ihn aus dem engen Stollen. 4 weitere Eingeschlossene sollen jetzt nacheinander rausgeholt werden. Sie sitzen seit anderthalb Wochen in der Alpenmine fest.
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2: Guten Morgen und happy Samstag euch. Schön, dass ihr mit dabei seid. Dani Wiese bin ich hier bei Brillux Radio, kurz nach 8 und ich sag mal so, das Wochenende fühlt sich direkt besser an, wenn man erstmal gute Musik und ein bisschen entspanntes Kopfkino bekommt. Und für dieses Kopfkino sorgt gleich mein Kollege Justin Timpe. Justin, du hast ein Museum mitgebracht, das ist wirklich außergewöhnlich.
3: Es geht um eines der gigantischsten Museen der Welt. 20 Jahre Bauzeit, jetzt ist es fertig und mein erster Gedanke, als ich das gesehen habe, war, das ist kein Museum. Das ist so eine Art eigene Tempelstadt voller Geschichten. Und wenn man bedenkt, dass allein über 900 Millionen Euro da reingeflossen sind, ja, dann wird klar, Ägypten, die wollten definitiv kein neues Museum bauen, nee, sondern richtig eine Art Wahrzeichen. Und ich finde, das haben sie auch sehr gut geschafft.
2: Justin, wir sind gespannt. Wir hören uns nach 3 Songs wieder hier bei Brillux Radio.
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1: Ein Museum, das größer ist als viele deutsche Innenstädte. 7000 Jahre Geschichte auf einem Gelände so groß wie, Achtung, 70 Fußballfelder. Ägypten hat jetzt offiziell das größte archäologische Museum der Welt eröffnet und mein Kollege Justin Timpe, du meinst, dieses Museum wirkt eher wie ein Flughafen mit Tempel-Vibes als ein Museum, ne?
2: Total, also es wirkt gigantisch groß, allein die Eingangshalle soll so riesig sein, dass wir da locker ein dreistöckiges Haus reinstellen könnten. Und das muss man sich mal vorstellen. Und genau da steht dann aber auch die erste und größte Attraktion von dem Museum, und zwar eine 11 Meter hohe Statue von Ramses II., also einer der berühmtesten Pharaonen überhaupt. Der hat über 60 Jahre regiert und sich schon zu Lebzeiten als eine Art Gott verehren lassen. Der Typ, der blickt da aus dem Fenster Richtung Pyramiden und die Sonne, die scheint ihm wohl zweimal täglich exakt ins Gesicht. Absichtlich genauso gebaut. Also archäologisch durchgetakteter Sonnengruß, könnte man schon sagen, oder?
1: Ja, finde ich schon. Und sag mal, Justin, wenn man reingeht, ne, was kann man denn dort sehen und erleben?
2: Mehr als 100.000 Exponate, Mumien, Schmuck, Totenmasken, riesige Steinsarkophage und vor allem ganz viele Stücke, die noch nie öffentlich gezeigt wurden. Das Museum, das widmet sich wirklich komplett nur der ägyptischen Zivilisation. Von den ersten Tonscherben bis hin zu den goldenen Grabschätzen. Aber das Beeindruckende finde ich, es wirkt innen nicht vollgestopft, sondern wirklich hell, sehr offen, fast wie so eine Art Flughafenterminal, könnten wir eigentlich sagen. Also ich bin mir wirklich sicher, wenn wir da durchlaufen, dann denken wir eher an so ein Boarding zu Flug Kairo 123 mit so einer Aufschrift wie bitte nichts anfassen.
1: Das Ganze stand ja ewig in den Startlöchern, ne? Wie lange haben die denn gebraucht, sag mal?
2: Ja, oh ja, aber sowas von. Die Bauzeit. Über 20 Jahre saßen die da dran. Seit Oktober 2024 waren erste Bereiche schon so leicht zugänglich. Jetzt ist es aber komplett fertig. Direkt am Rand von Kairo. Ja, mit Panoramablick auf die Pyramiden.
1: Wenn ihr also mal Urlaub in Ägypten plant, unbedingt dieses Museum für einen Tag mit einplanen. Oder vielleicht auch gleich für drei.

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2: Wolkig ist es in einem Streifen von der Eifel bis zu den ostbayerischen Mittelgebirgen, kann es aber auch mal ordentlich krachen mit Schauern und Gewittern. Tagsüber bleibt es dort weiter unbeständig, sonst oft trocken mit Wolken. Die Höchstwerte liegen zwischen 18 und 33 Grad. Morgen dann wieder wechselnd bewölkt, auch mal Schauer und Gewitter bei maximal 30 Grad.
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3: Dani Wiese hier. Hallo, herzlich willkommen. Schönen Samstag. Und Leute, nach zwei Songs spielen mit euch wieder unser Jobquiz. Also dieser Moment, in dem man plötzlich merkt, wie viele Berufe es gibt, bei denen man denkt, Moment, das macht wirklich jemand beruflich? Ja, ich liebe das so sehr. Und Leute, nach zwei Songs gibt es dieses Jobquiz und keine Angst, ne? Wir beschreiben euch erst diesen Job. Es kommt auch die Auflösung ganz zum Schluss, aber ihr könnt ganz hübsch imaginär mitraten.

0: Welchen Beruf stellen wir euch heute vor?
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2: In diesem Beruf geht es um den Unterschied zwischen gut und sehr gut. Zwischen fast fertig und wirklich fertig. Ihr Arbeitsplatz riecht nach Präzision. Ein Hauch zu viel hier, eine Nuance zu wenig dort. Hier wird verglichen, geprüft, neu gedacht. Unterschiedliche Rohstoffe landen in kleinen Gefäßen, werden gemischt, getestet, wieder verworfen. Rezepturen wachsen und verändern sich, von der ersten Idee bis zur perfekten Qualität. Und manchmal entsteht dabei auch etwas ganz Neues. Der Alltag? Ein bisschen wie Detektivarbeit, nur mit Laborgeräten statt Lupe. Warum hält diese Schicht besser? Warum glänzt die andere stärker? Teamwork wird großgeschrieben. Mal geht es um Beschichtungen fürs Malerhandwerk, mal um Hightech-Produkte für die Industrie. Ob nass oder in Pulverform. Was immer gilt, hinter jeder perfekten Oberfläche steckt jemand, der im Labor die Weichen gestellt hat. Wer neu in diesen Job einsteigt, bleibt in Bewegung. Während der Ausbildung geht es durch verschiedene Bereiche der Forschung und Entwicklung. Bis am Ende klar ist, wo die eigene Stärke liegt. Gesucht werden heute Lacklaborantinnen und Lacklaboranten für die Forschung und Entwicklung bei Brillux in Münster und Unna. Auch als Ausbildungsberuf.
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1: Leute, erstmal euch einen fantastischen Samstag. Gleich ist es 9 und ich schaue schon mal für uns in die nächste Stunde und wir sprechen gleich über euren vielleicht neuen Lieblingspodcast, den Brillux Zuhause Podcast mit Interior Designer Erik Schroth. Und der ist als Co-Host immer mit am Start mit ganz, ganz spannenden Gästen rund um Wohnen, Design und echte Inspiration. Das Schöne ist, Erik weiß nie, wer da zu ihm stößt. Und das ist immer so ein ganz spontanes, gutes Gespräch. In der nächsten Stunde machen wir euch richtig Lust auf diesen Podcast hier bei Brillux Radio.

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1: Im Studio Hanna Messerschmidt. Sturm und Gewitter haben in Teilen Deutschlands für Probleme gesorgt. In NRW liefen vielerorts Keller voll, Bäume stürzten um. Es gab Probleme im Bahnverkehr. Mehrere Events mussten unterbrochen werden. Auch am Hamburger Flughafen kam es zu Verzögerungen. Heute und morgen könnte es erneut ungemütlich werden. Millionen Fahrzeuge nutzen jedes Jahr die Brenner-Autobahn zwischen Österreich und Italien. Heute allerdings geht dort gar nichts. Die Autobahn ist komplett gesperrt. Denn genervte Anwohner demonstrieren gegen Lärm und die vielen Staus. Der ADAC rechnet damit, dass über 30.000 Reisende betroffen sind. Mit 74 Jahren soll er für einen Neustart stehen. Wolfgang Kubicki will sich heute zum neuen FDP-Chef wählen lassen. Mit Haut-drauf-Sprüchen macht Kubicki seit Jahrzehnten Politik und Schlagzeilen. Jetzt will er seine Popularität nutzen, um die FDP wieder zu beleben. Es ist das Duell Titelverteidiger und französischer Meister gegen Premier League-Sieger. Im Finale der Champions League spielen heute Paris Saint-Germain und der FC Arsenal gegeneinander. Für die Engländer wäre es der erste Titel in der Königsklasse.
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2: Einen wundervollen Samstagmorgen euch. Dani Wiese bin ich hier bei Drillux Radio und gleich nach drei Songs geht's um einen Podcast, der perfekt für alle ist, die wohnen in Tibia und gute Ideen lieben und Unterhaltung. Der Drillux Zuhause Podcast. Mit dabei unser Interior Designer Erik Schrotz als Co-Host und der hat immer spannende Gäste am Start. Menschen mit Ideen, Stil, Geschichten und wer diesmal mit dabei ist, das verraten wir euch nach nur drei Songs hier bei Drillux Radio.
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1: Erstmal euch einen fantastischen Samstag. Leute, es gibt einen großartigen Podcast, der heißt Brillux zu Hause. Und diesmal ist Dunja mit dabei. Sie lebt ganz idyllisch mit ihren drei Kindern und ihrem Mann in einem Haus mit kleinem See und eigenem Modeatelier. Dunja ist nämlich Farb- und Stilberaterin. Und im Gespräch mit Interior-Experte und Host Erik Schroth plaudert Dunja ein bisschen aus dem Nähkästchen. Wir hören mal rein.
2: Lieblingsfarben im Kleiderschrank und zu Hause. Siehst du das bei den Leuten, wenn du bei denen zu Hause reinkommst, dass auch diese Farben im Kleiderschrank sich eigentlich widerspiegeln?
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0: sagen, nur die sind dann in deinem Kleiderschrank gelandet. 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
1: ich entsorg's tatsächlich nicht, aber es wäre mal eine gute Idee.
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1: Wolkig ist es in einem Streifen von der Eifel bis zu den ostbayerischen Mittelgebirgen, kann es aber auch mal ordentlich krachen mit Schauern und Gewittern. Tagsüber bleibt es dort weiter unbeständig, sonst oft trocken mit Wolken. Die Höchstwerte liegen zwischen 18 und 33 Grad. Morgen dann wieder wechselnd bewölkt, auch mal Schauer und Gewitter bei maximal 30 Grad.
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2: Dani Wiese hier. Hi, schön, dass ihr mit dabei seid. Schönen Samstag, schönes Wochenende. Und nach zwei Songs reisen wir mal ganz kurz zurück ins Jahr 1985. Nächste Woche startet ja wieder Rock am Ring. Und wir haben tatsächlich jemanden ausfindig gemacht, der damals, 1985, beim allerersten Rock am Ring Festival schon mit dabei war. Also eine Zeit, in der Festivalfotos noch nicht sofort online waren und man sich einfach merken musste, wie gut es war. Komplett verrücktes Konzept eigentlich. Da ist man nicht mit dem Handy rumgerannt und hat irgendwie die ganze Zeit Fotos gemacht. Nach nur zwei Songs.

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1: Pfingsten 1985. Die Geburtsstunde von Deutschlands wohl legendärstem Festival, nämlich Rock am Ring. Und wir haben jemanden gefunden, der damals schon mit dabei war, nämlich Professor Dr. Christoph Graf, Autor von 2 Büchern über Rock am Ring. Das jüngste erschien im Mai und der 62-Jährige hat jede Ausgabe des Festivals miterlebt und uns erzählt, wie er 85 zum Ring gekommen ist und was er da als Anfang 20-Jähriger erlebt hat.
2: Sie sehen irgendwo ein Plakat, wo drauf steht Rock am Ring, wo drauf steht U2, The Marillion, Saga, Foreigner. Und das waren natürlich damals Helden für unsere Generation. Ich gehöre den Boomern an. Und das war dann praktisch eine Ansammlung von großen Namen, von großen Bands, die man einfach mal live gesehen haben möchte. Und dann war man einfach fasziniert, dass man das alles an einem Wochenende sehen konnte. Und ich bin damals mit dem VW-Bus meines Vaters damals, den ich heute übrigens noch habe, ein alter T2-Bulli, sind wir mit 2, 3 Kumpels dahin und haben dann nachts auf der Ladefläche übernachtet und so sind wir letztendlich zu Rock am Ring gekommen. Es war ein richtiger heißer Sommertag. Die Hälfte der Leute sind da mit freiem Oberkörper rumgelaufen, zumindest mal die männlichen. Und die haben alle Sonnenbrand gehabt, ich auch. Das Festival hat mittags um 1, 2 oder 3, wann auch immer, angefangen. Und dann hat man sich da vor die Bühne gestellt und hat halt eine Band nach der anderen abgehakt und gehört. Man hat das Gefühl gehabt, ey, ich will hier das gesamte Festival von Anfang bis zum Ende in irgendeiner Art und Weise, so gut wie es geht, erleben. Damals waren aber auch die 49 Mark, wir reden von D-Mark, waren damals auch sehr, sehr viel Geld. Und da wollte man natürlich auch einen Gegenwert haben. Musikalische Momentaufnahmen, allen voran U2, Bono, wunderschönes Konzert. Ich war irgendwo mittendrin und habe dann irgendwann gesehen, dass der Bono da irgendwie nach oben steigt und ist dann auf den Boxengassen quasi da entlang gelaufen und hat da mit so einem Scheinwerfer rumgespielt und irgendein Roadie hat da hinterher versucht, noch das Kabel letztendlich hinterher zu tragen, dass der Mann nicht vom Dach stürzt. Ich glaube, die waren alle ein bisschen ängstlich, dass der da wieder heil zurückkommt.

0: Der ist da gefühlt 10 Minuten, Viertelstunde ist er da oben über die Boxengassen gelaufen. Und hinterher sagen zu können, ey, da war ich gewesen, das war die Intention.
1: Professor Dr. Christoph Graf über das allererste Rock am Ring Festival 1985 und mehr Festivalgeschichte gibt's auch in seinem Rock am Ring Files auf der Website koenpeer.de. Und ihr wisst, ne, nächstes Wochenende ist schon Rock am Ring und wir nehmen euch mit das ganze Wochenende. Ja, wir sind nämlich dort mit unserer eigenen Bühne, die Brillux Radio Karaoke.

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1: Ach ihr Lieben, ich wünsche euch erstmal einen fantastischen Samstag. Gleich ist es 10 Uhr hier bei uns und ich schaue schon mal, was wir in der nächsten Stunde für euch haben. Und zwar das Thema Handball. Handball wird immer beliebter. Wir müssen uns über Handball unterhalten. Ich selber muss ja zugeben, ich habe mal Handball gespielt, habe dann so sehr eine von einer Mitstreiterin mit dem Ellenbogen ins Gesicht bekommen, dass ab dem Zeitpunkt meine Handballkarriere komplett vorbei war. Aber nichtsdestotrotz sind ja unsere Handballfrauen und Männer unglaublich erfolgreich und wir müssen uns mal um genau diesen Sport kümmern. Unter anderem in der nächsten Stunde hier bei Prolux Radio.

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1: Im Studio Hanna Messerschmidt. Eine der wichtigsten Verkehrsadern in den Alpen ist heute dicht. Die Brenner Autobahn zwischen Österreich und Italien ist komplett gesperrt. Grund ist eine größere Demo. Genervte Anwohner in Tirol protestieren gegen Lärm und Staus. Die Behörden raten, wer in der Region aufs Auto verzichten kann, sollte das auch machen. Unwetter sind seit dem Abend über Teile Deutschlands hinweggezogen. Vor allem in NRW liefen zahlreiche Keller voll, Bäume stürzten um. Es gab Probleme im Bahnverkehr. Auch am Hamburger Flughafen kam es zu Verzögerungen. Mehrere Events mussten unterbrochen werden. Auch jetzt am Wochenende könnte es ungemütlich werden. Die FDP bangt um ihre Existenz und will das Comeback mit einem 74-jährigen Urgestein an der Spitze schaffen. Heute soll Wolfgang Kubicki zum neuen Parteichef gewählt werden. Kubicki steht für markige Sprüche und gezielte Provokationen und einen eher rechtsliberalen Kurs in der FDP. In der Fußball-Champions League steht heute das Finale an. Titelverteidiger Paris Saint-Germain trifft auf den englischen Meister FC Arsenal mit DFB-Stürmer Kai Havertz. Anstoß in Budapest, 18 Uhr. Geleitet wird die Partie vom deutschen Schiedsrichter Daniel Siebert.
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2: Kurz nach 10. Einen wundervollen Samstagmorgen. Mein Name ist Dani Wiese. Schön, dass ihr mit dabei seid an diesem Wochenende. Und wir kümmern uns gleich um einen großartigen Sport, nämlich um Handball nach nur 3 Songs. Vorher aber mal die ganz kurze Frage an euch. Was macht denn diesen Sport so besonders?
3: Als Sportler gefällt mir enorm auch das schnelle Umschalten, rennen, bis ich umfalle und im Team zusammen ein Tor schießen, ist ein wahnsinnig geiles Gefühl.
4: Die Mannschaft, das Team, der Zusammenhalt, die Leidenschaft, die Lust auf dasselbe irgendwie gewinnen.
5: Das ist vor allem das Miteinander. Gewinnen, verlieren, Spaß haben.
6: Man muss sich darauf einlassen und 100%ig dabei sein und das macht diesen Sport, glaube ich, aus, dass man immer mit 100% Kopf und Körper dabei sein muss, ansonsten verliert man.
2: Und alles rund um diesen bezaubernden Sport. Diesen schnellen Sport. Nach 3 Songs hier bei Brillux Radio. Schönes Wochenende.
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1: Leute, wir müssen mal über Handball sprechen. Ja, dieser Sport bekommt in Deutschland nämlich endlich mehr Aufmerksamkeit als früher. Nicht zuletzt durch die grandiose Silbermedaille, die sich die deutsche Damen-Nationalmannschaft Ende 2025 bei der Weltmeisterschaft erkämpft haben. Und die Herren, die haben es nachgemacht und bei der EM Anfang Januar ebenfalls als Vize-Europameister das Treppchen bestiegen. Ganz viel Liebe für diese Leistung. Und meine Kollegin Linda Wilmes saß bei jedem Spiel gebannt vor dem Fernseher und hat die internationalen Turniere live verfolgt. Da geht's ja echt ordentlich zur Sache. Ein super schneller und körperbetonter Sport. Liebe Linda, du weißt ja genau, was das heißt. Du spielst ja auch selbst, ne? Du kannst diese Härte aber ganz gut ab.
2: Ja, Handball ist einfach der allerbeste Sport, den es gibt. Und aus persönlicher Voreingenommenheit kann ich jetzt wirklich nicht anders, als ein flammendes Plädoyer für diesen wahnsinnig tollen Sport zu halten. Ich liebe alles daran. Man rennt, man springt, man verteidigt, man packt an in einer wahnsinnigen Geschwindigkeit. Das ist mein Ding. Aber vor allem liebe ich, dass es ein Teamsport ist. Klar, man muss einstecken können, aber wer mal Teil einer richtig zusammengeschweißten Mannschaft war, der weiß, wie geil sich das anfühlt.
3: Ich liebe den Teamsport, den Teamgeist und mir gefällt es, dass man da ordentlich körperlich zur Sache geht und trotzdem fair bleibt.
4: Es geht sehr heiß her, ist ein schnelles Spiel. Die Fairness beeindruckt mich sehr im Vergleich zu anderen Sportarten und dieses Mannschaftsgefühl und diese Emotionen, die ich beim Sport, also beim Handball habe, die finde ich nirgends woanders.
2: Das sind meine Vereinskollegen vom BSV Rooxel und ich finde, man hört ganz gut raus, wie viel Leidenschaft im Handball steckt.
1: Ja, total. Und das ja nicht nur auf dem Spielfeld so, sondern da geht's ja auch auf den Tribünen richtig ab, ne?
2: Auf jeden Fall. Als Zuschauer fiebert man mindestens genauso mit, egal ob in der Halle oder vom Fernseher.
4: Wenn der Grigic da das Ding rechts oben reinschweißt, dann springe ich fast vor den Fernseher. Also da sind Emotionen pur auf jeden Fall.
5: In den 60 Minuten passiert so viel und da geht es immer pam, pam, pam, eins nach dem anderen.
6: Wenn ich aus dem Sprungwurf alles gebe, 100% hinter den Ball lege und den gegen den Innenpfosten knall und der geht rein, fühlt sich richtig geil an.
3: Emotionen pur. Ich bin, glaube ich, auf der Tribüne auch die lauteste. Ich glaube, das spiegelt wieder, dass ich mal auf der Tribüne eine gelbe Karte für meine Mannschaft bekommen habe.
2: Ja, da wird's echt nicht langweilig. Das Spiel kann sich ja jederzeit drehen. Man fühlt die Emotionen und das Adrenalin auch als Zuschauer. Ich glaube, was beim Handball wirklich einzigartig ist, ist Teamgeist. Allein geht da gar nichts.
7: Mir gefällt am allermeisten, dass man immer mit anderen Leuten zusammen Sport macht. Weil alleine kann man sich ja oft nicht motivieren, ne? Und wenn aber 20 andere warten, dann geht man hin.
4: Ich finde, in jeder Handballhalle sind die Emotionen da, egal ob mein Verein oder ein anderer Verein, weil die Sportart einfach verbindet.
2: Ja, was soll ich noch sagen? Handball ist einer der komplexesten Mannschaftssportarten und als Spielerin ist man ein richtiger Allround-Athlet. Man braucht Speed, Sprungkraft, Wurfstärke, Spielintelligenz und Körperstabilität. Und natürlich, ganz wichtig, ein stabiles Team im Rücken. Und das habe ich auf jeden Fall gefunden.
1: Lindas Lieblingssport Handball. Der schnellste Sport auf engem Raum. Kompakt und explosiv. 60 Minuten. Herzklopfen, Schweiß und Emotionen. Kaum Unterbrechungen, kein ewiges Diskutieren. So wie beim Fußball. Und ein hoher Puls von Minute 1 für Spieler und Zuschauer.

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1: Sonne und Wolken wechseln sich gerade ab, meist bleibt es trocken. Aber von der Eifel rüber über Hessen bis zu den ostbayerischen Mittelgebirgen kann es immer wieder Schauer und teils kräftige Gewitter geben. Später bleibt es in vielen Regionen sommerlich warm, mit Höchstwerten zwischen 18 und 33 Grad. Morgen dann mehr Wolken und wieder Schauer und Gewitter, maximal 30 Grad.
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2: Dani Wiese hier. Hallo, herzlich willkommen bei Brillux Radio. Und nach nur zwei Songs wird's ein kleines bisschen rockig, chaotisch. Denn wir sprechen über Hotelverwüstungen,

Rockstar-Leben, gehört irgendwie seit Jahrzehnten zu den ganz wilden Musikgeschichten dazu. Wobei ich immer frage, wie erklärt man sowas eigentlich beim Checkout? Also egal. Genau darüber kümmern wir uns nach nur zwei Songs hier bei Trilux Radio. Schönes Wochenende.

0: Leute, nächstes Wochenende ist es soweit, ne? Rock am Ring. Ja, wir sind da mit Brillux Radio. Wir haben nämlich die Karaoke Stage dort, die Brillux Radio Karaoke Stage. Freue mich, wenn ihr da seid und mit mir singen kommt. Das wird großartig. Und ich meine, wenn wir jetzt mal das Bild eines Rockstars im Kopf haben, dann unweigerlich denkt man immer an Zerstörung, weil die immer ihre Hotelzimmer zerstören. Irgendwie, da liegt so ein, keine Ahnung, da liegt wie so ein Schwert auf den Rockstars. Und aus der Brillux Radioredaktion, Amina Jawai Astiban, du bist der Zerstörung mal auf den Grund gegangen. Warum ist das denn bei Rockstars so? Warum ist das so Rockstar-typisch?
1: Das hat sich einfach über die Jahre hinweg so entwickelt und irgendwie gefestigt. Lass uns mal ganz vorne anfangen. Wir gehen zurück in die 1950er und 60er Jahre. Hier ist Rockmusik eine richtige Gegenbewegung. Viele der ersten Rockstars hier sind aus Arbeiterfamilien und der Unterschicht gekommen. Und plötzlich sind sie Stars und werden in Hotels mit Etikette und großem Tamtam um sie herum gesteckt. Hättest du dich da aufgehoben gefühlt?
0: Also zu einem schicken Hotel sage ich jetzt auch nicht nein, du.
1: Also, ich auch nicht, aber so ging es den meisten eben nicht. Die Rockstars dachten sich einfach nur, wo bin ich denn hier gelandet? Wir gehören hier gar nicht hin. Und um das auszudrücken und klarzumachen, dass sie genau das ablehnen, ging es richtig rund in den Hotelzimmern. Und das hat sich dann in den 60er Jahren so richtig gefestigt.
0: Das Rebellieren hat sich dann also durchgesetzt, oder wie, Amina?
1: Absolut. Das ist zu so einem richtigen Ritual geworden. Sex, Drugs und Rock'n'Roll war nicht einfach nur so ein blöder Slogan, das wurde wirklich so gelebt. Und die Hotelzimmer waren ganz klar die Bühne dafür. Und in den 60ern kam die extreme Tourbelastung dazu. Die krasse Gruppendynamik, harte Drogen und natürlich das Wissen. Scheiß drauf, die Plattenfirma zahlt sowieso.
0: Da gibt es wahrscheinlich unzählige krasse Beispiele für absolute Verwüstung. Was ist denn dein Favorit, Amina?
1: Gar nicht so einfach, aber per se finde ich die Stories ja am lustigsten, bei denen A, keiner verletzt worden ist und B, bei denen die Rockstars so richtig einfallsreich gewesen sind. Keith Moon von The Who zum Beispiel, der hat Toiletten explodieren lassen, Fernseher aus dem Fenster geschmissen und absolut absurd, also Respekt, so viel Kohle muss man erstmal haben, einen Rolls Royce in den Pool geschmettert.
0: Diese Hotelverwüstungen der Rockstars waren kein Zufall und auch kein reiner Größenwahn. Oft waren sie Protest, Überforderung und irgendwann einfach Tradition. Zum Glück sind die meisten Rockstars heute etwas easier unterwegs.

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1: Ein wundervolles Wochenende wünsche ich euch. Gleich ist es 11 Uhr. Wir haben Samstag, ganz egal, was ihr gerade

ihr das macht. Freue mich sehr, dass ihr euch für Brillux Radio entschieden habt. Über DAB Plus könnt ihr uns überall deutschlandweit hören. Und Leute, ich schaue schon mal für uns in die nächste Stunde. Nach 11 kümmern wir uns um bizarre Orte. Denn es gibt Orte, da denkt man, also die sind nicht echt. Nein, das ist jetzt, also entweder ist das KI oder das ist gefaked oder das ist, ja, keine Ahnung. Genau sowas haben wir für euch ausfindig gemacht. Genau solche Orte, und darüber sprechen wir unter anderem in der nächsten Stunde hier bei Brillux Radio. Schön, dass ihr mit dabei seid.

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1: Im Studio Hanna Messerschmidt. Eine Drohnensichtung hat für Probleme am Münchner Flughafen gesorgt. Ein Pilot hatte am Vormittag Alarm geschlagen. Die Start- und Landebahnen wurden vorsorglich gesperrt. Finden konnte man die Drohne allerdings nicht, wie uns die Polizei gesagt hat. Mittlerweile ist der Flughafen wieder freigegeben. Millionen Fahrzeuge nutzen jedes Jahr die Brenner-Autobahn zwischen Österreich und Italien. Heute allerdings geht dort gar nichts. Die Autobahn ist komplett gesperrt. Denn genervte Anwohner demonstrieren gegen Lärm und die vielen Staus. Der ADAC rechnet damit, dass über 30.000 Reisende betroffen sind. Auch von einigen DFB-Sponsoren gibt es jetzt Kritik an den hohen Ticketpreisen bei der Fußball-WM. Wie Welt am Sonntag berichtet, heißt es unter anderem von VW, Fußball als weltweiter Volkssport Nummer 1 müsse für alle Fans erschwinglich bleiben. Die FIFA rechnet mit Rekordeinnahmen von 11 Milliarden Euro durch das Turnier. Der Iran hat US-Darstellungen über eine Vereinbarung zu einer verlängerten Waffenruhe widersprochen. Es gebe noch kein Abkommen, hieß es aus Teheran. US-Präsident Trump erklärte, er werde nur ein Abkommen unterschreiben, wenn seine Grundbedingungen erfüllt sind. Etwa, dass der Iran niemals eine Atomwaffe besitzen dürfe.
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2: Es ist kurz nach 11. Hi, euch ein fantastisches Wochenende. Mein Name ist Dani Wiese. Willkommen bei Drillux Radio. Und wir kümmern uns gleich nach 3 Songs um Gerüche. Denn ganz ehrlich, die entscheiden manchmal schneller über Wohlfühlen als jede Einrichtung. Ich war neulich auf Ibiza im Ushuaia. Das ist ja dieses Partyhotel quasi, wo die ganzen DJs auflegen. Ja, laut, voll, ganz großes Spektakel. Aber dieser eine Duft beim Reinkommen, direkt in der Lobby, ich sag euch, wow, da denkt man sofort, okay, hier will ich bleiben. Gerüche sind so wichtig und unser Thema nach 3 Songs.
0: 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Noga Harris, Penny Lane.

Wir kümmern uns jetzt um ein Thema, das man im Alltag oft unterschätzt, obwohl es extrem schnell entscheidet, wie sich ein Ort anfühlt, nämlich Gerüche. Und das kann man ziemlich gut an einem Beispiel festmachen, nämlich dem Ushuaia auf Ibiza. Das ist dieses bekannte DJ-Hotel direkt an der Playa del Bossa, wo tagsüber und abends internationale DJs auftreten und Hotel, Club und Bühne ineinander übergehen. Und ich war da vor kurzem erst und genau dort fällt etwas auf, das nichts mit Musik oder Design zu tun hat. Klar, es sieht auf jeden Fall super stylisch aus, aber es ist dieser sehr eigene Duft beim Reinkommen und der setzt sofort ein Gefühl, noch bevor irgendwas bewusst eingeordnet wird. Neurowissenschaftlich ist das relativ klar erklärbar. Der Geruchssinn ist direkt mit Hirnregionen verbunden, die

Emotionen und Erinnerungen steuern und vor allem mit dem limbischen System. Und das arbeitet schnell, sehr schnell. Das bedeutet, Gerüche werden nicht erst analysiert, sondern direkt verknüpft mit Stimmung, mit Situationen, mit Erinnerungen. Und genau deshalb findet man das überall wieder. Zu Hause, im Hotel, im Café, ein bestimmtes Parfum, frische Wäsche, Kaffee am Morgen. Das sind keine Nebenwirkungen eines Raums, sondern aktive Stimmungsauslöser. Und oft ist genau das der Punkt, den man im Alltag übersieht. Räume werden über Optik geplant, aber erlebt werden sie über die Nase. Und wer einmal im Ushuaia auf Ibiza war, der wird sich diesen Geruch dort für immer einprägen. Das ist so ein sensationeller Geruch. Wirklich, wow.

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1: Sonne und Wolken wechseln sich gerade ab, meist bleibt es trocken. Aber von der Eifel rüber über Hessen bis zu den ostbayerischen Mittelgebirgen kann es immer wieder Schauer und teils kräftige Gewitter geben. Später bleibt es in vielen Regionen sommerlich warm, mit Höchstwerten zwischen 18 und 33 Grad. Morgen dann mehr Wolken und wieder Schauer und Gewitter, maximal 30 Grad.
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2: Schönes Wochenende, schönen Samstag. Dani Wiese bin ich. Hi, herzlich willkommen hier bei Drillux Radio. Und nach zwei Songs wird's ein bisschen seltsam hier bei uns. Im besten Sinne allerdings, wir schauen auf bizarre Orte auf dieser Welt. Also diese Plätze, bei denen man Fotos sieht und sofort denkt, nee, das kann unmöglich echt sein. Ja, ich liebe sowas, weil die Welt ja manchmal wirklich so spannend kreativer ist als jede Netflix-Serie. Und genau solche Orte stellen wir euch nach zwei Songs vor hier bei Drillux Radio. Schönes Wochenende.

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1: Es gibt Orte, die wirken schon auf Fotos so, als hätten sie mit der Realität nicht mehr ganz so viel zu tun. Häuser, die schief wirken, ganze Städte unter der Erde oder verlassene Inseln, die aussehen wie Filmkulissen. Genau solche bizarren Orte schauen wir uns jetzt mal an. Alexandra Peters aus der Linux Radio Redaktion, du hast genau so eine Orte für uns rausgekriegt.

0: Unter der Erde. Cooper Pedy ist eine Stadt in Australien und da wohnen viele Menschen tatsächlich nicht oben, sondern unter der Erde. Der Grund ist ziemlich simpel, die Hitze. Über Tage kann es dort extrem heiß werden, also haben die Leute angefangen, ihre Häuser in den Fels zu bauen. Diese sogenannten Dugouts sind richtige Wohnungen mit Wohnzimmer, Küche, allem drum und dran, nur eben unterirdisch. Von außen sieht das teilweise aus wie eine Wüstenlandschaft mit ein paar Löchern im Boden, aber darunter spielt sich das komplette Leben ab.
1: Oh, schon verrückt. Und gleichzeitig total logisch. Ganz anders ist da unser nächster Ort. Der klingt eher nach Gänsehaut.
0: Ja, das ist Hashima Island in Japan, auch bekannt als Geisterinsel. Früher war das eine dicht besiedelte Industriestadt mit Wohnblocks, Schulen, allem drum und dran. Aber als der Kohleabbau eingestellt wurde, haben die Menschen die Insel komplett verlassen, von heute auf morgen. Seitdem verfällt dort alles. Betonhäuser, die langsam zerbröckeln, leere Straßen. Das wirkt wie eingefroren in der Zeit. Und genau deshalb wurde die Insel auch als Drehort für den James-Bond-Film Skyfall genutzt.
1: Also quasi eine echte Filmkulisse. Und dann gibt es noch ein Gebäude, das wirkt, als wäre es geschmolzen.
0: Genau, das ist Siwidomek in Polen. Übersetzt heißt das das krumme Häuschen. Und der Name passt perfekt. Keine geraden Linien, alles wirkt wellig, verzogen, fast wie in einem Comic. Fenster sind schief, die Fassade scheint sich zu bewegen. Man hat das Gefühl, das Gebäude ist nicht ganz fertig geworden. Ist aber voller Absicht. Innen drin sind da ganz normale Geschäfte, aber von außen wirkt es wie eine optische Täuschung. Also egal, ob unter der Erde, komplett verlassen oder einfach schief gebaut, diese Orte zeigen, wie unterschiedlich Leben und Architektur aussehen können.
1: Bizarre Orte wirken oft wie ausgedacht, sind aber ganz real. Und genau das macht sie so faszinierend. Manchmal reicht ein Perspektivwechsel oder gleich ein ganz anderes Zuhause.

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1: Leute, gleich ist es 12. Schön, dass ihr da seid hier bei Brillux Radio. Ich schaue für uns schon mal in die nächste Stunde und da wird es richtig inspirierend für zu Hause. Denn wir sprechen über die Lieblingsfarbe von Brillux, beziehungsweise eine der 4 Lieblingsfarben, nämlich Kupfersand. Und warum dieser Ton gerade Räume sofort wärmer, moderner und gemütlicher wirken lässt. Und ich sag's euch jetzt schon, Leute, danach schaut ihr eure eigenen Verwände mit anderen Augen an, weil sie wahrscheinlich auch anders aussehen werden und eine andere Farbe bekommen.

0: Im Studio Hanna Messerschmidt. Eine der wichtigsten Verkehrsadern in den Alpen ist heute dicht. Die Brenner Autobahn zwischen Österreich und Italien ist komplett gesperrt. Grund ist eine größere Demo. Genervte Anwohner in Tirol protestieren gegen Lärm und Staus. Die Behörden raten, wer in der Region aufs Auto verzichten kann, sollte das auch machen. Der Flugbetrieb am Münchner Airport ist am Vormittag unterbrochen worden. Ein Pilot hatte eine Drohne gemeldet, wie uns die Polizei bestätigt hat. Die Start- und Landebahnen wurden gesperrt, Flüge wurden umgeleitet oder verzögerten sich. Eine Drohne wurde aber nicht gefunden. Gegen 10 Uhr konnte der Betrieb wieder anlaufen. Von vielen schon totgesagt will die FDP nun das Comeback schaffen mit einem 74 Jahre alten Hoffnungsträger. Heute will sich Wolfgang Kubicki zum Parteichef wählen lassen. Den Job hat er sicher, sein einziger Konkurrent Henning Höhne verzichtet auf die Kandidatur und will Vize werden. In der Fußball-Champions League steht heute das Finale an. Titelverteidiger Paris Saint-Germain trifft auf den englischen Meister FC Arsenal mit DFB-Stürmer Kai Havertz. Anstoß in Budapest, 18 Uhr. Geleitet wird die Partie vom deutschen Schiedsrichter Daniel Siebert.
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2: Kurz nach 12. Schöne Mittagszeit, schönen Samstag euch. Ich bin Dani Wiese und gleich nach 3 Songs wird's wohnlich, sehr wohnlich sogar. Wir sprechen über eine der 4 Lieblingsfarben in diesem Jahr von Brillox, nämlich Kupfersand. Ein Farbton, der gleichzeitig modern, warm und total entspannt wirkt. Also genau diese Art von Farbe, bei der man reinkommt und sofort denkt, okay, hier würde ich gerne für immer bleiben. Und das Verrückte ist ja, Farben machen wirklich was mit uns. Manche Räume geben dir Energie, andere wirken sofort gemütlich. Und Kupfersand gehört genau dazu. Inspiration dazu gleich hier bei Brillox Radio nach 3 Songs.
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1: Olivia Dean, Man I Need. 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
1: Es geht jetzt um Farben und damit willkommen hier bei Brillux Radio. Schönen Samstag. Unsere Brillux Farbexperten, die haben mir sicher an diesem Jahr wieder vier wunderschöne Lieblingsfarben rausgesucht. Nebelrose, Neomint, Toffee-Erde und Kupfersand. Ein richtig schöner Erdfarbton. Und genau über den wollen wir jetzt mal sprechen mit Innenarchitektin Angelina Opitz aus München. Und der Clou, wir haben eher diese Farbe, also Kupfersand, erst beim Interview gezeigt und wollten wissen, was der Ton ganz spontan in ihr auslöst.
2: Ich war in Brasilien und was bei mir sofort hochkommt, sind so Terrakotta-Wände. Oder wenn man einfach so eine Tagine, also einfach auch so ein Gericht aus so einem Terrakotta-Topf isst, das weckt ja auch was in einem aus. Also es hat immer was mit einem warmen Gefühl auf der Haut und im Bauch zu tun.
1: Also ein richtiger Wohlfühlfarbton. Wo macht der sich denn bei uns zu Hause so richtig gut, sag mal?
2: Ich finde ja toll, wenn man das mal wieder in einem Badezimmer macht. Auch so eine Wischtechnik, so ein bisschen auch so eine Naturwand. Handgebrannte Fliesen sehe ich da, so dunkelblaue oder dunkelrote in der Kombination. Aber alles natürliche Töne.
1: Natur, gutes Stichwort. Wie sieht es denn draußen aus? Also wo könnten wir da auf Kupfersand als Farbton setzen?
2: Vielleicht ist das eine Lounge, vielleicht sind das auch irgendwie Outdoor-Stühle, vielleicht noch mit einem witzigen E-Cut. Das ist ja so ein klassisches Muster mit so Zacken in Rot, Grün, Blau auch, damit das so ein bisschen Spannung hat. Dann ist man da wirklich auch in so einer mexikanischen, brasilianischen Ecke unterwegs. Das macht Freude. Das ist für mich so Sommer.
1: Sommerträume in Kupfersand. Mediterranes Flair im Badezimmer oder südamerikanische Akzente im Außenbereich. Dankeschön, Angelina Opitz, für die

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1: Sonne und Wolken wechseln sich gerade ab, meist bleibt es trocken. Aber von der Eifel rüber über Hessen bis zu den ostbayerischen Mittelgebirgen kann es immer wieder Schauer und teils kräftige Gewitter geben. Später bleibt es in vielen Regionen sommerlich warm, mit Höchstwerten zwischen 18 und 33 Grad. Morgen dann mehr Wolken und wieder Schauer und Gewitter, maximal 30 Grad.
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2: Dani Wiese hier, hi. Schönes Wochenende euch. Ich freue mich, dass ihr mit dabei seid hier bei Brillux Radio. Ihr wisst, nächstes Wochenende Rock am Ring. Es gibt ja die Brillux Radio Karaoke Stage und ich freue mich sehr. Ich werde mit euch so sensationell Karaoke singen. Das wird mega gut. Und Leute, ja, wenn jetzt schon nächstes Wochenende dieses großartige Festival ist, dann müssen wir uns ja mal um Festivals kümmern. Denn es gibt ja nicht nur Rock am Ring, es gibt ja so eine große Vielfalt an Festivals. Also wirklich von Schlamm bis zur Hüfte, Elektro, Indie, Food Festivals, Design Festivals, also gefühlt alles. Und genau darüber kümmern wir uns.

0: bevor es bei uns ein bisschen laut wird um Rock am Ring und auch nächstes Wochenende ist das Festival, ne? Da schauen wir jetzt mal über den leiseren Tellerrand. Es gibt nämlich Festivals, die könnten nicht konträrer sein. Von ganz klein bis weltberühmt, aber alle mit völlig anderem Publikum. Meine Kollegin Alexandra Peters hat sich drei davon mal genauer angeschaut. Hier kommt ihr Blick auf Festivals, die Rock am Ring so gar nicht ähneln und teilweise nicht mal was mit Musik zu tun haben. Dann leg mal los.
1: Da ist zum Beispiel das Montreux Jazz Festival in der Schweiz. Direkt am Genfer See in Montreux. Hier sitzt das Publikum vor Seebühnen oder in Konzerthallen, hört konzentriert zu, fast andächtig. Jazz, Soul, Pop, große Namen, kleine Räume. Kein Gedränge, sondern Musik als Erlebnis mit Geschichte und Haltung. Ganz anders fühlt sich Sauti Sa Busara auf Sansibar in Tansania an. Dieses Festival spielt sich mitten in Stone Town ab, zwischen engen Gassen und Innenhöfen. Dazu gibt es afrikanische Musik, Tanz, Hitze, Bewegung. Hier verschwimmen Bühne und Publikum, alles ist nah, lebendig, gemeinschaftlich. Stillstehen ist eigentlich keine Option. Und dann gibt es Festivals, bei denen Musik kaum eine Rolle spielt. Das Harbin Ice und Snow Festival in China ist so eins. Jedes Jahr entstehen dort riesige Skulpturen aus Eis und Schnee. Schlösser, Türme, ganze Städte kunstvoll beleuchtet. Es ist eiskalt, spektakulär und vergänglich. Das Staunen steht hier klar im Mittelpunkt. Drei Festivals, drei völlig unterschiedliche Welten. Und alle zeigen, Festival bedeutet nicht automatisch Bühne, Band und Bass, sondern manchmal auch einfach ein ganz anderes Gefühl. Je nachdem, wo man ist, geht's ums Zuhören, ums Tanzen oder einfach ums Staunen. Und genau das zeigt, ein Festival ist vor allem das, was die Menschen daraus machen und das Menschen zusammenbringt.
0: Ob leise Musikmomente, tanzende Gassen oder leuchtende Eislandschaften. Festivals erzählen sehr unterschiedliche Geschichten und genau das macht sie so faszinierend.

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Und hier ist unser Song Hero von Enrique Iglesias. 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
1: Leute, gleich ist es 1 Uhr und gleich übernimmt hier mein Kollege Justin Timpo. Oh, und der hat so großartige Themen. Ah, könnt ihr euch freuen. Ein Thema davon ist Iris Apfel. Iris Apfel ist so eine Mode-Ikone. Die wurde mit knapp 90 noch Model und ist so eine Zuckerfrau. Wirklich, also ihr müsst unbedingt dranbleiben. Ihr müsst Iris Apfel, wenn ihr noch nie was von ihr gehört habt, müsst ihr die unbedingt kennenlernen. Unter anderem nur ein Thema bei Kollege Justin Timpe ab 1. Euch einen wundervollen Rest Samstag. Schön, dass ihr mit dabei wart.

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1: Im Studio Hanna Messerschmidt. Millionen Fahrzeuge nutzen jedes Jahr die Brenner-Autobahn zwischen Österreich und Italien. Heute allerdings geht dort gar nichts. Die Autobahn ist komplett gesperrt. Denn genervte Anwohner demonstrieren gegen Lärm und die vielen Staus. Der ADAC rechnet damit, dass über 30.000 Reisende betroffen sind. Eine Drohnensichtung hat für Probleme am Münchner Flughafen gesorgt. Ein Pilot hatte am Vormittag Alarm geschlagen. Die Start- und Landebahnen wurden vorsorglich gesperrt. Finden konnte man die Drohne allerdings nicht, wie uns die Polizei gesagt hat. Mittlerweile ist der Flughafen

0: wieder freigegeben. Auch von einigen DFB-Sponsoren gibt es jetzt Kritik an den hohen Ticketpreisen bei der Fußball-WM. Wie Welt am Sonntag berichtet, heißt es unter anderem von VW, Fußball als weltweiter Volkssport Nummer 1 müsse für alle Fans erschwinglich bleiben. Die FIFA rechnet mit Rekordeinnahmen von 11 Milliarden Euro durch das Turnier. Das Drama In die Sonne schauen ist bei der Verleihung des Deutschen Filmpreises als bester Spielfilm ausgezeichnet worden. Regisseurin Mascha Schilinski erhielt bei der Gala am Abend in Berlin die begehrte Lola. Die Preise für die beste weibliche und männliche Hauptrolle gingen an Senta Berger und August Diehl.
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2: Wahnsinn. Also ich glaube, diese Frau wird mein neues Vorbild, wenn ich irgendwann mal sehr alt sein sollte, weil ihr müsst euch das mal vorstellen, mit 97 Jahren einfach mal einen Modelvertrag unterschreiben. Also ich ziehe meinen Hut vor genau dieser Person, Iris Äpfel. Die hat es wirklich geschafft. Sie ist kurz vor 100 ins Model-Business reingerutscht und das auch richtig erfolgreich. Wie man schafft, aus der Rente zu einem Weltstar zu werden und damit das älteste Model überhaupt zu sein, das hören wir gleich nach 3 Songs.
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1: Drug Dealer, The News. 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

0: Kennt ihr diese Menschen, die einen Raum betreten und sofort wirklich alle Blicke auf sich ziehen? Iris Apfel war genau so ein Ereignis. Riesige Brille, schrille Farben und mehr Schmuck, als wir an Klamotten überhaupt auch nur haben. Sie hat die Modewelt wirklich komplett auf den Kopf gestellt und das erst so richtig, als sie schon über 80 Jahre alt war. Alexandra Peters aus der Redaktion, wie hat diese Frau es bitte geschafft, bis zu ihrem Tod mit 102 Jahren die größte Stilikone der Welt zu bleiben?
1: Die Frau hat einfach mal alle Regeln der Mode ignoriert und Farbenmuster, sogar Epochen, so wild gemischt, dass einem fast schwindelig wird beim Zusehen. Oder dem einen oder anderen regelrecht der Schock ins Gesicht geschrieben stand, wenn Iris Apfel mal wieder teure Designer-Pieces mit Sachen vom Flohmarkt kombiniert hat. Ihren Schmuck hat sie oft auf Märkten in New York gekauft, manche Ketten haben sogar mehrere Kilo gewogen. Also der Faktor bequem war ihr definitiv nicht so wichtig wie die Optik und das Auftreten. Eben die Performance.
0: Ja, viele verbinden sie ja sofort eben mit dieser riesigen Brille. Die hat sie aber auch wirklich, wirklich immer getragen, oder? Ich würde ja fast schon sagen, zum Schlafen selbst auch.
1: Ja, die Brille war ihr Markenzeichen, wobei sie schon mehrere davon hatte, aber immer große, runde Fassungen, oft schwarz. Ursprünglich hat sie sie gekauft, weil sie billig waren. Später ist dieser Brillenstil ein bewusstes Statement geworden, das quasi für sie stand. Sie sagte, ich sehe besser aus, wenn ich auffalle.
0: Aber warum gilt Iris Apfel bis heute noch als, ja, so eine bekannte Mode-Ikone?
1: Weil Iris Apfel Stil und Alter neu gedacht hat. Berühmt geworden ist sie erst mit über 80. Mit 90 lief sie Kampagnen für Modemarken. Museen wie das Met widmeten ihr Ausstellungen. Das war für eine lebende Designerin eher selten. Und bis zu ihrem Tod 2024 mit 102 Jahren war sie überall präsent, sogar auf Instagram.
0: Am Ende lernen wir von Iris vor allem eins, finde ich. Stil hat kein Verfallsdatum und nee, Mode muss vor allem Spaß machen. Also traut euch ruhig mal an die auffällige Tapete oder die knalligen Wandfarben, die dezenter werden. Ganz ehrlich, das können wir im nächsten Leben immer noch.

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1: Ein bisschen wolkig, ein bisschen sonnig ist es gerade, aber in einem Streifen von der Eifel über Hessen bis zu den ostbayerischen Mittelgebirgen kann es am Nachmittag immer wieder nass werden, teils mit kräftigen Gewittern. Dazu werden es in der Spitze 18 bis 33 Grad. Morgen geht's ähnlich weiter, Sonne und Wolken, dazu auch mal Schauer und Gewitter, maximal 30 Grad.
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2: Justin Timpe hier, ich wünsche euch ein schönes Wochenende und Dinge, für die wir heute Geld bezahlen, obwohl sie eigentlich ja mal umsonst waren, sind zum Beispiel Leitungswasser im Restaurant, Plastiktüten im Supermarkt und aber auch die coolste Mütze des Sommers. Wirklich, so eine Trucker-Cap, die gilt heute als absolutes Fashion-Statement auf den Köpfen von Hollywood-Stars. Dabei war genau die früher nichts weiter als ein billiges Werbegeschenk, also dass wir wirklich an jeder Tankstelle hinterhergeschmissen bekommen haben. Welche Stars beim Imagewechsel geholfen haben und vor allem warum? Genau das ist gleich Thema bei uns. Noch genau in dieser Stunde.

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1: Also ich stelle mal eine wilde These auf. Ich bin mir sehr sicher, dass fast jeder von uns oder zumindest jeder Zweite oder jeder Dritte eine Cap im Schrank hat, die hinten dieses typische Netzgewebe hat. Weil heute ist genau dieses Teil ein absolutes Fashion-Statement. Aber, und das finde ich echt krass, seinen Ursprung hat es nicht im Designatelier gehabt, nee, sondern zwischen Dieselgestank und Autobahnraststätte. Wir reden von der Trucker-Cap. Linda Wimmes aus der Redaktion. Wie bitte schafft es so eine simple, einfache Cap, ja, von, ja, keine Ahnung, der Stoßstange eines LKWs direkt in die Fashion-Welt?
2: Ja, das ist echt eine coole Geschichte. Ursprünglich war die Trucker Cap nämlich einfach nur ein Werbegeschenk. In den 60ern haben Futtermittelhändler, Agrarunternehmen und Hersteller von Landmaschinen in den USA günstige Caps mit großflächiger Front produzieren lassen, um ihr Logo gut sichtbar da ganz vorne drauf zu platzieren. Und die Mützen haben sie dann an Trucker, Landarbeiter und Farmer verschenkt. Die waren dann sozusagen ihre lebenden Werbeträger.
1: Ja. Okay, und die haben das einfach dankend angenommen, weil war ja umsonst?
2: Ja, weil die einfach ziemlich praktisch sind. Die Caps waren nicht teuer in der Produktion. Das ist einfach eine Schaumstofffront, meistens in weiß, gebogener Schirm, hinten Netzstoff, damit man nicht so viel schwitzt. Und ein klassischer Snapback-Verschluss, also Belüftung und Sonnenschutz. Praktisch, robust, fertig.
1: Ja, aber dann stehen plötzlich coole Skater damit in der Halfpipe rum.
2: Genau das ist der spannende Moment. In den 1970er und 80er Jahren waren die immer noch sehr günstig und auch einfach. Kein Schnickschnack, kein Bling-Bling oder fette Marken dahinter.
1: Also, ja, eigentlich ja Anti-Hochglanz, oder?
2: Genau. Skaten war nie geschniegelt. Da geht's ja eher um, wir machen unser eigenes Ding und die Trucker Cap hat da perfekt zu gepasst. Arbeiterästhetik, ein bisschen rough, ein bisschen ironisch. Und bekannte Skater wie zum Beispiel Tony Hawk hat man öffentlich mit Trucker Caps gesehen. Da war der Stil natürlich geboren. Und auch Sylvester Stallone trägt eine in seinem 1987er Actionfilm Over the Top. Und da spielt er sogar einen rauen LKW-Fahrer und Armdrücker. Und die Trucker Cap ist sein Markenzeichen.
1: Ja, aber irgendwann war sie dann ja plötzlich so richtig High Fashion. Wie kommt's denn dazu?
2: Ja, Anfang der 2000er. Da kam dann der richtige Stilbruch ins Spiel. Marken wie Fondage haben Trucker Caps rausgebracht. Models und Promis wie Ashton Kutcher oder Paris Hilton liefen da plötzlich alle mit rum. Und ganz viele Streetwear-Brands haben diese weiße Front dann natürlich für auffällige Logos und Slogans genutzt. Und da wären wir dann wieder bei der Werbung.
1: Also vom Gratis-Werbegeschenk für Pharma zum High-End-Accessoire. Die Trucker Cap ist wohl die einzige Mütze, die gleichzeitig nach harter Arbeit und aber auch nach rotem Teppich aussieht.

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1: Vergesst Netflix, vergesst die Mikrowelle und vergesst am besten sogar das Ladekabel neben dem Bett. Während wir uns aufregen, wenn das WLAN mal für 5 Minuten weg ist, hat Valerio den Stecker einfach wirklich für immer gezogen. 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
1: Im Studio Mia Hin. Eine Drohnensichtung hat den Münchner Flughafen lahmgelegt. Zwei Piloten hatten am Vormittag Alarm geschlagen. Die Start- und Landebahn wurden umgehend gesperrt. Zahlreiche Flüge verzögerten sich oder wurden umgeleitet. Eine Drohne konnte die Polizei schließlich nicht finden. Nach einer Stunde lief der Flugbetrieb wieder an. Die FDP bangt um ihre Existenz und will das Comeback mit einem 74-jährigen Urgestein an der Spitze schaffen. Heute soll Wolfgang Kubicki zum neuen Parteichef gewählt werden. Kubicki steht für markige Sprüche und gezielte Provokation und einen eher rechtsliberalen Kurs in der FDP. Bundesfamilienministerin Prien denkt über neue Regelungen nach, um die Bildschirmzeit für Kinder zu begrenzen. Unter Dreijährige zum Beispiel sollten gar keinen Kontakt zu digitalen Endgeräten haben, sagte sie der Welt am Sonntag. Wie das genau umgesetzt werden soll, ließ Prien offen. In der Fußball-Champions League steht heute das Finale an. Titelverteidiger Paris Saint-Germain trifft auf den englischen Meister FC Arsenal mit DFB-Stürmer Kai Havertz. Anstoß in Budapest ist um 18 Uhr.
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0: Justin Timpe hier und ganz ehrlich, ich überlege jetzt schon seit Wochen mein Erspartes für so eine richtig schicke, glänzende italienische Espressomaschine auf den Kopf zu hauen. Aber ich glaube, das kann ich mir jetzt komplett sparen, weil der neueste Schrei in der Kaffeewelt kommt nämlich nicht aus Mailand, nee, sondern aus einer amerikanischen Garage und besteht komplett aus billigem Plastik. Ja, und sieht auch noch aus wie so ein seltsames Kinderspielzeug. Warum es aber geschmacklich gerade wirklich alles um Längen schlägt und wie dieses simple Kunststoffteil die weltweite Kaffeeszene sogar komplett revolutioniert hat, dass sie selbst in Weltmeisterschaften zum Einsatz kommt, genau das klären wir gleich.
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2: Sam Fender, The Treadmill.

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1: Also ich bin mir sicher, die meisten von euch werden wahrscheinlich genauso mir zustimmen und direkt gleich nicken, wenn ich sage, dass ich morgens nicht ohne eine richtig gute Tasse Kaffee einfach in den Tag starten kann. Also wirklich, so ein Wachmacher tut einfach gut. Aber ich hätte nicht gedacht, dass der Erfinder ja jemand ist, der eigentlich sonst nur an Autos rumschraubt. Ja, ganz ehrlich, die Technik dahinter, also die bekannteste ist die Aeropress, kennt ihr? Die sieht ein bisschen aus wie so ein Spielzeug, ein Zylinder, ein Kolben und sie besteht hauptsächlich aus Kunststoff. Alexandra Peters, wer hat es geschafft, dass aus so einem eigentlichen ja, Spielzeug eher ein Kultobjekt wird, der den meisten von uns eigentlich jeden Morgen rettet?
2: Naja, die Geschichte dahinter ist fast schon untypisch für Kaffeetrends. Die Aeropress kommt nicht aus Italien, nicht aus einer Bar, sondern aus einer Garage in den USA. Erfunden hat sie Anfang der 2000er Alan Adler. Ein Ingenieur, der eigentlich Sportgeräte gebaut hat und der Kaffee mag, aber nie zufrieden war mit dem Ergebnis aus der Filtermaschine.
1: Aber ist schon irgendwie ungewöhnlich, oder? Dass es jetzt kein Barista oder jemand ist, der eben aus dem Kaffee-Business wirklich kommt, sondern halt wirklich so ein Tüftler, der einfach nur gerne an Autos schraubt.
2: Genau so ist es. Adler wollte einen Kaffee, der schnell fertig ist, aber nicht dünn schmeckt. Also hat er experimentiert. Mit Druck, mit kürzerer Brühzeit, mit mal mehr und mal weniger Kaffeepulver. Heraus kam dann dieses einfache Prinzip, Kaffee und Wasser kurz zusammenbringen und dann sanft alles durchpressen durch einen Filter. Aber anders als bei der sogenannten French Press, bei der es keinen Papierfilter gibt.
1: Ja, und dennoch wurde ja daraus mehr als jetzt einfach nur ein Nischenprodukt.
2: Ja, weil

0: die Aeropress perfekt in unsere Zeit passt. Denn der Kaffee wieder zu einem bewussten, das mache ich mir selbst und gönne ich mir To-Do geworden ist. Die Aeropress ist leicht, robust, man kann sie halt überall hin mitnehmen und man braucht nicht mal eine Steckdose dafür. Und diese Art des Kaffeemachens mit der Aeropress ist so trendy geworden, dass es sogar eine eigene Weltmeisterschaft gibt. Die World Aeropress Championship, die schon in Vancouver, Melbourne, London und Sydney stattgefunden hat.
1: Geil. Also irgendwie habe ich jetzt erstens Lust auf Nachmittagskäffchen und zweitens mir so eine Weltmeisterschaft mal anzusehen. Danke Alexandra und Prost.

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1: Ein bisschen wolkig, ein bisschen sonnig ist es gerade, aber in einem Streifen von der Eifel über Hessen bis zu den ostbayerischen Mittelgebirgen kann es am Nachmittag immer wieder nass werden, teils mit kräftigen Gewittern. Dazu werden es in der Spitze 18 bis 33 Grad. Morgen geht's ähnlich weiter, Sonne und Wolken, dazu auch mal Schauer und Gewitter, maximal 30 Grad.
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2: Na, wer weiß, was gemeint ist. Also, wer das kennt, der war mindestens schon einmal auf einem Festival. Wer es nicht weiß, der erfährt es gleich nach zwei Songs.

0: Wer zur Hölle ist eigentlich Helga? Wenn ich nachts völlig erschöpft von der Mainstage auf einem Festival zurück Richtung Zeltplatz laufe und plötzlich hunderte wildfremde Menschen diesen einen Namen in die Dunkelheit brüllen, ja, dann sind wir mittendrin wirklich im skurrilsten Running Gag der deutschen Festivalkultur. Also, ob hinter der legendären Helga nun der Streit um eine verdammt wichtige Ravioli-Dose herrscht, ein herbeigesehntes Hochdruckgebiet gemeint ist oder vielleicht doch eine echte, verloren gegangene Schweizerin steckt, die Helga heißt. Wir lüften das Geheimnis um den berühmtesten Fangesang der Campingplatzgeschichte jetzt mit meinem Kollegen Christoph Hausdorf. Erzähl, was genau hat es mit Helga auf sich?
1: Ja, Helga wird schon seit mehreren Jahren auf Festivals gesucht. Das ist schon ein Selbstläufer. Und zwar immer, wenn die letzte Band zu Ende gespielt hat und alle in Richtung Zeltplatz laufen. Egal ob beim Hurricane, Rock am Ring oder sonst wo, irgendwann schreit einer in der Menge laut nach Helga und alle machen mit. Das Ganze ist natürlich ein Spaß, seit Jahren eine Art Ritual.
0: Aber wie ist denn das jetzt? Also wie ist das entstanden?
1: Oh, darüber ranken sich gleich mehrere Mythen. Die einen sagen, das ist auf dem ehemaligen Bizarre-Festival entstanden, weil es um den Streit einer Ravioli-Dose ging und der Typ Helga geschrien haben soll. Das finde ich witzig. Andere behaupten, es war auf einem Hurricane-Festival. An einem Tag regnete es in Strömen, obwohl das Hochdruckgebiet Helga angekündigt wurde. Das kam dann aber leider nicht und so sei das Ritual eingeführt worden, Helga zu rufen, um gutes Wetter zu bekommen. Vielleicht ist Helga aber auch auf einem Festival in der Schweiz entstanden, als eine Frau ihre Freundin Helga suchte und andere Festivalbesucher einfach mitgemacht haben und auch Helga gerufen haben. Übrigens, es ist noch nicht mal belegt, ob es diese Helga wirklich gab. Was bleibt ist, dass das Helga-Rufritual auf jedem Festival zu hören ist und es gibt auch noch ein paar andere Fun Facts. 2018, da veröffentlichte ein Schweizer Sänger die Single Helga, in der er das Phänomen thematisiert und auch Til Schweiger rief in seiner Rolle Luke Steiner in dem Film Hotdog Helga. Also wie wir hören, Helga taucht immer wieder auf, aber Festival- und Helga-Rufe gehören einfach zusammen und irgendeine Helga wird sich schon angesprochen fühlen.
0: Also egal, ob es diese eine Helga jemals wirklich gegeben hat oder ob Til Schweiger den Namen mittlerweile schon in seinen Kinofilmen brüllt, Helga gehört einfach zum Festival wie Dosenbier und Schlammschlachten. Und falls ihr euch beim nächsten Mal nachts auf dem Zeltplatz auch wirklich mal komplett einsam fühlt, weil ihr zum Beispiel eure Crew, eure Freunde im Dunkeln verloren habt, spart euch das Handy. Brüllt einfach laut nach Helga, irgendwer antwortet garantiert.

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1: Ey, was freue ich mich für diese Jungs aus Dorsten, NRW. Wirklich, da machen die einfach seit 20 Jahren leidenschaftlich Musik. Alternative, bisschen Rock, verdienen damit jetzt keine Kohle, sondern die träumen einfach davon, auf den Bühnen dieser Welt stehen zu dürfen. Egal, ob sie vor 5 Leuten oder auch vor 50.000 spielen, die würden bei allen gleich viel abgehen. Und genau diese Band habt ihr zu Rock am Ring gevotet. Vertikal dürfen zum ersten Mal überhaupt wirklich auf dem Nürburgring spielen, auf unserer eigenen Stage. Und das hier war der Song, mit dem sie sich beworben haben.

0: Enrique Iglesias mit Hero. Unfassbar toller Song. Und mal einfach mal so, ja, ganz anders neu gedacht. Vertikal, die waren letztens bei uns zu Besuch und so langsam haben sie es, glaube ich, auch erstmal verarbeitet, dass sie wirklich in diesem Jahr auf dem Rock am Ring spielen dürfen.
1: Marcel, du hattest, als ich dir das vor ein paar Tagen gesagt hatte am Telefon, ich hatte das Gefühl, du hattest ein bisschen Pipi in den Augen drin.
2: Absolut. Nicht nur ein bisschen, ich glaube ein bisschen mehr auf jeden Fall. Ich bin auch kurz, ja, musste für mich sein, definitiv. Um das Ganze erstmal irgendwie zu realisieren und ja, wir freuen uns einfach riesig. Also das ist unfassbar für uns als Band.
0: Mega sweet, oder? Und auch einfach nur sympathisch. Also Vertikal könnt ihr euch schon mal merken, folgt denen gerne rein über Social Media und die spielen also auf dem Rock am Ring auf der Brillux Radio Karaoke Stage. Und wir nehmen euch mit, wir senden nächste Woche Freitag bis Sonntag vom Rock am Ring. Also ich und ein paar Kollegen sind hier im Studio, aber die andere Hälfte, die wird vor Ort sein und alles aufsaugen, was da abgeht.
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1: Im Studio Mia Hin. Der Flugbetrieb am Münchner Airport ist am Vormittag unterbrochen worden. Zwei Piloten hatten dort eine Drohne gemeldet. Die Start- und Landebahn wurden umgehend gesperrt. Flüge verzögerten sich oder wurden umgeleitet. Eine Drohne konnte die Polizei aber nicht finden. Gegen 10 Uhr lief der Betrieb wieder an. Mit 74 Jahren soll er für einen Neustart stehen. Wolfgang Kubicki will sich heute zum neuen FDP-Chef wählen lassen. Mit Hau-drauf-Sprüchen macht Kubicki seit Jahrzehnten Politik und Schlagzeilen. Jetzt will er seine Popularität nutzen, um die FDP wiederzubeleben. Der tote Ostseewal ist jetzt in Dänemark an Land gezogen worden. Seit zwei Wochen hatte das Tier vor der Insel Anholt im seichten Wasser gelegen und sich immer weiter aufgebläht. Dänische Spezialisten wollen den Kadaver in den kommenden Tagen untersuchen, um mehr über die Todesursache herauszufinden. Das befürchtete Stauchaos zwischen Österreich und Italien ist bislang ausgeblieben. Dort ist bis zum Abend die vielbefahrene Brenner-Autobahn gesperrt. Offenbar meiden viele Autofahrer heute den Weg über die Alpen, heißt es aus Österreich. Grund der Sperrung sind Proteste gegen den Autobahnverkehr.
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2: Justin Timpe hier, ich wünsche euch ein schönes Wochenende und da schmeiße ich schon zwei riesige Müllsäcke voller Klamotten aus meinem Kleiderschrank und das Ding ist danach immer noch voll. Ich verstehe es nicht. Geht's euch auch so? Also statistisch gesehen hängen in unseren Schränken wirklich fast 40% an Klamotten, die wir absolut einfach nie anziehen. Und weil wir das ausmisten, aber sind wir mal ehrlich, alle hassen und ständig vor uns herschieben, schauen wir uns gleich mal die Strategie von Profi-Stylistin Caro an. Also wie geht's? Wie kriegen wir es hin, Platz und Ordnung zu schaffen, auch ohne sich von den liebsten Stücken zu trennen?
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1: Ganz ehrlich, zwei Müllsäcke Klamotten habe ich letztens erst aus meinem Kleiderschrank verbannt. Und also, was soll ich sagen? Der ist immer noch voll. Da passt immer noch kein neues T-Shirt rein. Wenn ihr könnt, schaut heute Abend mal ganz genau in euren Kleiderschrank, weil statistisch gesehen hängen da drin 40% an Klamotten, die wir absolut nie anziehen. Also nicht mal nur ein, zweimal, sondern wirklich gar nicht mehr. Also fast die Hälfte. Ich finde, das ist schon krass, oder? Und dennoch schieben wir dieses Ausmisten wochenlang vor uns her. Genau für diesen Frust gibt's Profis wie zum Beispiel Caro. Sie ist nachhaltige Stylistin und hilft bei genau so einem Chaos. Und meine Kollegin Lisa Kreinbaum, die hat sie getroffen. Bevor wir starten, Lisa, sag mir bitte, dass es dir ähnlich geht wie mir mit dem Ausmisten.
2: Ja, total. Also Schrank ausmisten, das steht wirklich schon seit Monaten auf meiner To-Do-Liste und ich schiebe es irgendwie ständig vor mir her. Und damit sind wir auch nicht alleine. Genau deshalb gibt es nämlich Menschen wie Caro. Sie ist nachhaltige Stylistin und hilft auch beim Kleiderschrank ausmisten. Und der erste Step, den sie ihren Kunden rät?
3: Wirklich mal alles rausnehmen, wirklich Chaos verursachen. Es muss alles aus dem Schrank raus. Und dann fragen, trage ich das Kleidungsstück gerne? Wann habe ich die Dinge, die ich hier sehe, das letzte Mal getragen und wie oft trage ich sie dann?
2: Ein Ballkleid, das man nur selten trägt, ist völlig okay, denn dafür gibt es ja Anlässe. Worauf wir laut Caro aber auf jeden Fall verzichten können, ist zum Beispiel diese eine Jeans.
3: Wo ich einfach die ganze Zeit reinpassen möchte oder wo ich denke, oh, das sah so toll an dem Celebrity aus, aber eigentlich bin ich das gar nicht so.
2: Fühle ich mich darin wirklich wohl? Wenn nicht, weg damit. Und zwar richtig weg. Also am besten verkaufen, verschenken oder spenden.
1: Aber wie ist denn das, wenn wir jetzt so viel aussortieren? Wird unser, ich sag mal, Kleidungsstil dann nicht irgendwie so ein bisschen eintöniger? Also das wäre so direkt meine erste Sorge.
2: Eher das Gegenteil ist der Fall, sagt die Expertin.
3: Man schafft viel mehr Raum für Kreativität. Wenn ich weniger im Kleiderschrank habe, dann habe ich viel mehr großen Überblick und dann kombiniere ich vielleicht auch Sachen, die ich vorher nicht kombiniert hätte.
2: Man wird sich einfach bewusster, was man besitzt und ist dadurch auch nicht mehr so anfällig für Impulskäufe.
1: Okay, aber ich kann mir da schon gut vorstellen, dass sich das ziemlich befreiend anfühlt, oder?
2: Ja, Caros Kunden sind teilweise richtig erleichtert. Außerdem spart man auch noch Zeit im Alltag, schätzt seine Kleidung mehr, spart Geld und manchmal sogar Platz.
3: Im besten Fall ist der Kleiderschrank-Inhalt weniger geworden, deswegen brauche ich nicht mehr so viel Kleiderschrank und ich kann mir eine schöne Leseecke zum Beispiel schaffen. Oder im Extremstfall brauche ich nicht mehr so ein großes Schlafzimmer und kann sogar in eine kleinere Wohnung. Also das ist in seltensten Fällen so, aber auch schon mal vorgekommen bei einer Kundin.
2: Und nicht zu vergessen, Nachhaltigkeit, weil ich weniger konsumiere und die Sachen länger trage. Also Kleiderschrank ausmisten lohnt sich schon richtig. Noch mehr Tipps zu dem Thema gibt Caro auch auf ihrer Website carofairliebt.de.
1: Also weniger Stress am Morgen, mehr Platz im Schlafzimmer und das verdammt gute Gefühl, endlich mal wieder Ordnung geschafft zu haben. Perfekt vor allem für so einen Samstagnachmittag, oder? Vielen Dank, Lisa. 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
1: Ein bisschen wolkig, ein bisschen sonnig ist es gerade, aber in einem Streifen von der Eifel über Hessen bis zu den ostbayerischen Mittelgebirgen kann es am Nachmittag immer wieder nass werden, teils mit kräftigen Gewittern. Dazu werden es in der Spitze 18 bis 33 Grad. Morgen geht's ähnlich weiter, Sonne und Wolken, dazu auch mal Schauer und Gewitter, maximal 30 Grad.
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2: Justin Timber hier, ein schönes Wochenende. Und habt ihr mal gesehen, was so ein Ticket für die nächste Fußball-Weltmeisterschaft kosten soll? Unter 400 Euro. Geht da für 90 Minuten Rasenschach fast gar nichts mehr. Wir haben deshalb die perfekte sportliche Alternative für euch. Deswegen fahrt doch einfach zur Karaoke-Weltmeisterschaft. Kein Witz, die gibt's wirklich. Es gibt eine Weltmeisterschaft für Karaoke. Und ganz ehrlich, da herrscht echtes olympisches Niveau. Mit knallharten Punktesystemen für Technik und Bühnenpräsenz. Und ja, klar, natürlich, Japan schickt dafür jedes Jahr, ich sag mal, ganze Vocal-Maschinen ins Rennen und ist wirklich gut dabei. Aber, was selbst ich nicht wusste, die wahre Macht in Sachen Karaoke kommt aus Europa, aus Finnland, wo Karaoke so heilig ist wie bei uns das eigene Auto. Mehr dazu gibt's gleich nach zwei Songs.

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1: Ich weiß, alle decken sich schon mal so ein bisschen ein. Fußball-Weltmeisterschaft klopft an der Tür, aber ganz ehrlich, vergesst sie mal. Vergesst auch eine Handball-WM oder Olympia, denn es gibt eine Weltmeisterschaft, über die müssen wir reden, die offizielle Karaoke-WM. Die gibt's nämlich wirklich. Und während wir hierzulande meistens eigentlich völlig ja eher hacke dich zur späten Stunde in irgendeiner Kneipe die Töne versammeln, ist das in meist anderen Ländern knallharter Profisport. Hier, allen voran in Finnland, dem unangefochtenen Land mit der krassesten Karaoke-Kultur Europas. Dort gehört die Mikrofonbühne in so einer Bar selbstverständlich dazu, wie bei uns zum Beispiel der Zapfhahn fürs Bier. Also einmal im Jahr treffen sich in Finnland wirklich die besten Gesangs-Karaoke-Athleten des Planeten zum Weltfinale. Könnt ihr euch ein bisschen vorstellen wie beim ESC, also beim Eurovision Song Contest mit so nationalen Vorentscheiden. Und Deutschland, ja, wir waren auch mal ganz gut. Wir spielen dank einer Person aus Pforzheim zumindest so gut mit, dass wir sagen können, hey, wir standen einmal auf so einem WM-Treppchen unter den Top 3. Und die nächsten Deutschen, die stehen auch schon in den Startlöchern. Also ihr hört, Karaoke ist echter Leistungssport. Und wenn ihr das nächste Mal unter der Dusche lauthals euren Lieblingssong trällert und die Nachbarn vielleicht schon in der Wand klopfen, dann ignoriert es einfach. Und wenn sie vielleicht mal im Hausflur später, wenn ihr sie seht, nachfragen von wegen, ob ihr nicht ein bisschen leiser singen könnt, ja, dann sagt ihr einfach, Mensch, ihr trainiert einfach gerade für die Weltmeisterschaft. Dann kann man es doch wenigstens mal verstehen, oder?

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1: Im Studio Mia Hin. Überraschende Wendung auf dem FDP-Bundesparteitag. Die EU-Abgeordnete Strack-Zimmermann fordert Wolfgang Kubicki im Rennen um den Parteivorsitz heraus. Gut 300 Delegierte bekundeten schriftlich ihre Unterstützung. Bislang war Kubicki der einzige Kandidat für den Posten. Eine Drohnensichtung hat den Münchner Flughafen lahmgelegt. Zwei Piloten hatten am Vormittag Alarm geschlagen. Die Start- und Landebahn wurden umgehend gesperrt. Zahlreiche Flüge verzögerten sich oder wurden umgeleitet. Eine Drohne konnte die Polizei schließlich nicht finden. Nach einer Stunde lief der Flugbetrieb wieder an. Die Kritik an den hohen Ticketpreisen für die Fußball-WM reißt nicht ab. Mehrere DFB-Sponsoren sind jetzt mit eingestiegen, berichtet Welt am Sonntag. Fußball als weltweiter Volkssport Nummer 1 müsse für alle Fans erschwinglich bleiben, heißt es demnach von VW. Es ist das Duell Titelverteidiger und französischer Meister gegen Premier League-Sieger. Im Finale der Champions League spielen heute Paris Saint-Germain und der FC Arsenal gegeneinander. Für die Engländer wäre es der erste Titel in der Königsklasse.
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2: Stellt euch vor, ihr habt ein brandneues Festival mitten in der tiefsten, verregneten Eifel am Nürburgring, das gerade mal 2 Jahre alt ist und ums Überleben kämpft. Und plötzlich steht da der größte Popstar der Erde auf der Bühne. 1987 war genau das, der Wendepunkt für Rock am Ring. David Bowie reist an und stellt mit einer gigantischen, nie dagewesenen Multimedia-Show den kompletten Nürburgring auf den Kopf. Also die haben extra allein nur für David Bowie eine zweite Bühne gebaut. Und genau das war der Ritterschlag für Rock am Ring, wie wir es heute kennen. Die ganze Story, die hört ihr gleich nach 3 Songs.
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1: Lasst uns die Zeit mal zurückdrehen. Wir haben einen Walkman an die Jeans geklippt, tragen neonfarbene T-Shirts und auf dem Kopf Dauerwelle oder Fokuhila. Der Sound der 80er liegt in der Luft. Und in der Eifel am Nürburgring steht ein Festival noch ganz am Anfang. Rock am Ring gibt es gerade mal 2 Jahre. Dann taucht plötzlich ein Name auf dem Line-Up auf, der alles verändert. Weltstar David Bowie. Sein Song Let's Dance läuft überall rauf und runter. Bowie ist auf dem Höhepunkt seiner Karriere. Und für Rock am Ring ist sein Auftritt ein wahrer Ritterschlag. Aber Bowie bringt auch etwas anderes mit. Starallüren. Er möchte sich die Bühne nämlich nicht mit anderen Acts wie den Eurythmics oder UB40 teilen. Also passiert etwas, das es beim Festival bis dahin noch nie gegeben hat. Man baut extra für David Bowie eine zweite Bühne. Nur für diesen einen Künstler. Und was für eine Bühne das ist. Eine riesige Stahlkonstruktion, die aussieht wie eine gigantische Spinne aus einem Science-Fiction-Film. Sie ist Teil seiner spektakulären Glass-Spider-Tour. Und als Bowie schließlich auftritt, wirkt es weniger wie ein Festival-Gig und mehr wie großes Theater unter freiem Himmel. Jede Bewegung inszeniert, jeder Song Teil einer Show. Die Kritiken damals? Ja, durchaus gemischt. Manche fanden, das passt so gar nicht zu einem Rockfestival. Aber für viele, die an diesem Abend am Nürburgring standen, war klar, das war der Moment, in dem Rock am Ring plötzlich ganz groß wurde.
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1: Sonne und Wolken wechseln sich ab, aber in einem Streifen von der Eifel über Hessen kann es immer wieder nass werden und auch mal ordentlich krachen. Sonst bleibt es meist trocken. Dazu liegen die Höchstwerte je nach Gegend zwischen 18 und 23 Grad. Morgen dann weiter ein Mix aus Sonne und Wolken mit Schauern und Gewittern, maximal bis 30 Grad.
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2: Justin Timpe hier, ich wünsche euch einen schönen Samstag und stellt euch vor, ihr kriegt den Auftrag, die schönste und bedeutendste Kirche eines ganzen Landes zu renovieren. Steht aber auf so einem wackeligen Gerüst in schwindelerregender Höhe und im Nacken sitzt euch ein Denkmalschutz, der wirklich jeden einzelnen Pinselstrich mit der Lupe bewertet. Genau diesen absoluten Karrierestresstest hat der Malerbetrieb Konzart in Polen durchgezogen. 700 Jahre alt ist diese Kirche und wie die dabei die Nerven behalten haben und warum am Ende sogar die mächtigsten Politiker des Landes zur feierlichen Übergabe angereist sind, genau das hören wir gleich nach zwei Songs.

0: Stellt euch mal eine Wand vor, überzogen mit filigranen Malereien aus dem 15. Jahrhundert. Und ihr seid diejenigen, die das Ganze jetzt im exakt richtigen historischen Farbton erneuern müssen. Ein einziger falscher Strich und das ganze Meisterwerk ist ruiniert. Und warum dieses Mammutprojekt für die Handwerker 3 Jahre puren Nervenkitzel bedeutet hat, das weiß vor allem einer, und zwar mein Kollege Daniel Peters. Was macht diese Kirche so unfassbar besonders?
1: Die Marienkirche gilt als schönste gotische Backsteinkirche Polens. Vor allem innen wirkt sie einfach atemberaubend. Helle Wände, überzogen mit Wandmalereien und Fresken. Fein gezeichnete florale Motive, die zum Teil aus dem 15. Jahrhundert stammen. Und auch die Dimensionen sind beeindruckend, hat mir Bauleiter Grzegorz Pstur erzählt.
2: Eine Besonderheit ist, dass das Hauptschiff dieser Kirche das höchste Gewölbe in ganz Polen hat, mit über 30 Metern, genauer gesagt 30 Metern und 20 Zentimetern. Eine vergleichbare gotische Kirche gibt es sonst nirgendwo im Land.
1: Für ihn eines der bedeutendsten Projekte, das er je umsetzen durfte.
0: Ja, und sicherlich auch eine Riesenherausforderung, oder? Allein beim Zuhören, ja, kriege ich ja schon Puls.
1: Absolut. Zum einen wurde die Kirche im laufenden Betrieb restauriert, zum anderen sind es eben diese gewaltigen Ausmaße. Wände, Gewölbe, jedes Ornament, jede Verzierung musste überarbeitet werden. Und zwar im korrekten historischen Farbton. Da haben die Denkmalschützer ganz genau hingeschaut. 3 Jahre hat es gedauert.
2: Es wurde als Renovierung des Jahrhunderts bezeichnet. Warum? Weil diese Kirche zuletzt nur alle 100 Jahre renoviert wurde. Am Ende des 19. Jahrhunderts und am Ende des 20. Jahrhunderts gab es solche umfassenden Renovierungen. Und jetzt eben durch uns.
1: Zur Übergabe kamen einige der bedeutendsten Persönlichkeiten Polens, um sich das Ergebnis anzuschauen.
0: Nimm uns mal mit, was ist denn das für ein Gefühl, so ein Wahnsinnsprojekt dann umsetzen zu dürfen? Was haben die da gesagt?
1: Das muss unglaublich sein. Geschäftsführer Jerzy Holejuch hat mir im Interview erzählt, wie stolz sie auf ihre Arbeit sind.
3: Wir arbeiten nicht nur für das Geld, das ein Unternehmen verdienen muss. Wir wollen auch Freude an unserer Arbeit haben. Historische Gebäude haben etwas Magisches an sich. Es macht Spaß, sie wieder in ihrem alten Glanz erstrahlen zu sehen. Und in diesem Fall war es genau so.
1: Über 700 Jahre nach Baubeginn glänzt die Marienkirche in Stargard jetzt wieder wie neu.
0: Ja, definitiv ein Projekt, das man wohl wirklich nur ein einziges Mal im Leben hat. Und ich wette, die Hände der Arbeiter haben danach noch eine ganze Woche nachgezittert.

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1: 20 Jahre lang Musik machen, jeden Cent zweimal umdrehen und trotzdem jede Sekunde auf der Bühne brennen, als gäbe es keinen Morgen. Genau das ist die Geschichte von Vertikal aus Dorsten. Und jetzt schreiben wir zusammen das nächste fette Kapitel, weil ihr habt die Jungs per Voting mitten in das größte Rockfestival des Landes katapultiert, weil die Band spielt dieses Jahr, dank euch, live bei Rock am Ring auf unserer Stage.

0: mega geiler Song, mit dem haben sie sich beworben. Mit dieser Nummer habt ihr sie auf Platz 1 gewotet. Und wir hatten Vertikal, der vor kurzem genau hier bei uns am Mikrofon. Und die Jungs realisieren, glaube ich, erst jetzt im Hier und Jetzt, was da eigentlich gerade abgeht. Und dass sie wirklich zu Rock am Ring fahren dürfen.
1: Marcel, du hattest, als ich dir das vor ein paar Tagen gesagt hatte am Telefon, ich hatte das Gefühl, du hattest ein bisschen Pipi in den Augen drin.
2: Absolut. Nicht nur ein bisschen, ich glaube ein bisschen mehr auf jeden Fall. Ich bin auch kurz, musste für mich sein, definitiv. Um das Ganze erstmal irgendwie zu realisieren. Und wir freuen uns einfach riesig. Also das ist unfassbar für uns als Band.
0: Also man gönnt es ihnen einfach von Herzen. Vertikal erobern unsere Stage am Nürburgring. Und das Beste, ihr seid das ganze Wochenende hautnah dabei. Nächste Woche Freitag bis Sonntag senden wir quasi live vom Festivalgelände. Während wir hier im Studio die Stellung halten, mischt sich die halbe Redaktion direkt vor Ort unter euch, unter die Camper, um euch jede Sekunde Rock am Ring nach Hause zu bringen. Ganz gleich, ob ihr dabei seid oder nicht, mit uns seid ihr auf jeden Fall ein Teil davon.
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1: Im Studio Mia Hin. Wolfgang Kubicki ist neuer FDP-Vorsitzender. In einer Kampfabstimmung setzte er sich mit knapp 60% gegen Marie-Agnes Strack-Zimmermann durch. Die hatte ihre Gegenkandidatur erst auf dem Parteitag in Berlin heute kurzfristig angemeldet. Das befürchtete Stauchaos zwischen Österreich und Italien ist bislang ausgeblieben. Dort ist bis zum Abend die vielbefahrene Brenner-Autobahn gesperrt. Offenbar meiden viele Autofahrer heute den Weg über die Alpen, heißt es aus Österreich. Grund der Sperrung sind Proteste gegen den Autobahnverkehr. Der tote Ostseewal ist jetzt in Dänemark an Land gezogen worden. Seit 2 Wochen hatte das Tier vor der Insel Anholt im seichten Wasser gelegen und sich immer weiter aufgebläht. Dänische Spezialisten wollen den Kadaver in den kommenden Tagen untersuchen, um mehr über die Todesursache herauszufinden. In der Fußball-Champions League steht heute das Finale an. Titelverteidiger Paris Saint-Germain trifft auf den englischen Meister FC Arsenal mit DFB-Stürmer Kai Havertz. Anstoß in Budapest ist um 18 Uhr.
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2: Justin Timpe hier, ich wünsche euch einen schönen Samstag.
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Wer von euch schon beim Blick vom 10-Meter-Turm im Freibad wirklich weiche Knie bekommt, für den ist das hier der absolute Endgegner. Es geht um eine Brücke, die so brutal hoch ist, dass wir beim Drüberfahren wirklich tiefer in die Schlucht blicken, als das Empire State Building hoch ist. In China haben sie über den Huayang Canyon ein Megabauwerk betoniert, das die Fahrzeit im Gebirge mal eben von quälenden 2 Stunden auf gerade mal 2 Minuten zusammenschrumpft. Wirklich mega geil, total toll, aber dieser Zeitgewinn ist

ja, nicht mal das Spektakulärste an der Geschichte, weil wir reden hier nämlich von der jetzt offiziell höchsten Brücke der Welt. Also das Ding hängt unfassbare 625 Meter über dem Abgrund. Da könnte man zwei komplette Eiffeltürme übereinander stapeln und wir hätten oben immer noch Platz. Weil den Architekten aber so eine reine Autobahnbrücke einfach zu langweilig war, ihr wisst, ne, China, die übertreiben gerne mal, haben sie direkt einen Erlebnispark draufgesetzt. Also wer, kein Witz, wer also Bock auf den ultimativen Adrenalinkick hat, stellt das Auto einfach auf dem Mittelstreifen ab, auf dieser Brücke, fährt mit einem Glasaufzug zu einem Café auf 800 Metern Höhe oder stürzt sich einfach mal direkt per Bungee-Jumping in die Tiefe. All das ist möglich auf einer Brücke. Und als wäre das nicht schon völlig irre genug, kommt jetzt der eigentliche Knaller und mein persönliches absolutes Highlight. Die Brücke hat ihren eigenen eingebauten Wasserfall. Kein Witz, beim Bohren der Tunnel haben die Ingenieure tief im Berg so eine riesige Wasserquelle entdeckt und statt das Wasser einfach ungenutzt abzupumpen, wird es jetzt über Pipelines direkt an die Brückenkante geleitet und das Ergebnis ist ein künstlicher, flüssiger Vorhang, 625 Meter hoch, 300 Meter breit, der bei Sonnenschein riesige Regenbögen über die Schlucht wirft. Also ganz ehrlich, das ist echte Next-Level-Architektur und ich bin ganz ehrlich, wenn die da jetzt noch ein Drive-In, so eine Pommesbude, auf dem Mittelstreifen zimmern, ich packe sofort meine Koffer. Die höchste Brücke der Welt, also ab sofort in China.

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1: Also tatsächlich mag ich es genauso bei Kleidung. 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
1: Sonne und Wolken wechseln sich ab, aber in einem Streifen von der Eifel über Hessen kann es immer wieder nass werden und auch mal ordentlich krachen. Sonst bleibt es meist trocken. Dazu liegen die Höchstwerte je nach Gegend zwischen 18 und 23 Grad. Morgen dann weiter ein Mix aus Sonne und Wolken mit Schauern und Gewittern, maximal bis 30 Grad.
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2: Justin Timpe hier am Samstag und falls euch langweilig ist, ich hätte eine Idee. Kauft euch doch auf dem Fischmarkt einen Tintenfisch, setzt ihn zu Hause in ein Aquarium und bringt ihm einfach innerhalb von 6 Monaten bei, fehlerfrei Klavier zu spielen. Klingt nach einem völlig verrückten Fiebertraum, ist für den schwedischen Musiker Matthias

Tobias Kranz aber das erfolgreichste Projekt seines Lebens. Er hat wirklich einen Oktopus namens Taco von dem Kochtopf gerettet und ein halbes Jahr lang an einer wasserfesten Hebelkonstruktion getüftelt, bis das Tier tatsächlich Töne erzeugt hat. Wie aus so einem glitchigen Meeresbewohner und einer Gitarre am Ende ein echtes, virales Musikduett mit Millionen Klicks im Netz wurde. Und ob der Oktopus den Rhythmus wirklich verstanden hat, das hören wir gleich nach zwei Songs.

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1: In diesem Gitarren-Klavier-Duett sitzt kein Mensch am Klavier. Es ist übrigens auch kein Klavier, wie wir es kennen. Es ist unter Wasser in einem Aquarium. Der YouTuber Matthias Kranz hat es gebaut. Vielleicht ist der schwedische Musikkünstler der verrückteste Instrumentenbauer der Welt. Gitarrensaiten aus Spinnenfäden, dafür ist er extra nach Malaysia gereist. Oder eine E-Gitarre, die mit einem Motor betrieben wird. Wie das klingt, zeigt er auf seinem YouTube-Kanal.

0: Eine seiner verrücktesten Ideen kommt ihm aber auf einem Fischmarkt in den Kopf, zwischen Kisten mit Eis und Meeresgeruch in der Nase. Er kauft einen Oktopus. Kranz weiß, dass Oktopoden zu den intelligentesten Lebewesen gehören. Sie lösen Rätsel, öffnen Schraubdeckel, erkennen Menschen wieder und vielleicht können sie auch Klavier spielen. Der Oktopus bekommt einen Namen. Taco und ein Klavier ins Aquarium. Eine Herausforderung. Tasten werden gedrückt. Kraken ziehen. Es beginnt ein halbes Jahr aus Tüftelei und Frust. Und immer wieder scheitert er. Baut um, fängt wieder von vorne an. Nichts funktioniert. Die Tasten bekommen Hebel und das Aquarium einen Futterautomaten. Mit Erfolg. Oktopus Taco lernt schnell. Will er ein Leckerli, muss er einen der Hebel ziehen. Und ein Ton erklingt. Aber auch ein Oktopus ist nur ein Oktopus. Manchmal versucht er in das Rohr des Futterautomaten zu klettern und manchmal hat er einfach keine Lust und ruht sich aus. Die Zeit vergeht. Nach einem halben Jahr voller Rückschläge, der Erfolg, ein kleines Wunder, ein Duett. Matthias Kranz spielt Gitarre, begleitet von Oktopus Taco am Klavier. Das Video geht viral. Fast 8 Millionen Klicks. Hat Taco Musik wirklich verstanden? Ist der Oktopus zum Künstler geworden? Vermutlich nicht. Aber vielleicht sieht Intelligenz eben nicht immer so aus, wie wir sie erwarten.
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1: Ich bin Justin Timpel, das war's von meiner Wenigkeit. Um kurz nach 6 geht's hier natürlich weiter und wir hören uns dann morgen um kurz nach 1 wieder oder ihr schaltet schon früher ein. Ab 8 ist meine Kollegin Dani Wiese am Start. Ich wünsche euch einen schönen Abend.

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1: Im Studio Mia Hin. Wolfgang Kubicki ist neuer FDP-Chef. Auf dem Parteitag in Berlin setzte er sich in einer Kampfabstimmung mit knapp 60% der Stimmen gegen Marie-Agnes Strack-Zimmermann durch. 33 Delegierte hatten deren Kandidatur erst heute kurzfristig ins Rennen gebracht. Eine Drohnensichtung hat den Münchner Flughafen lahmgelegt. Zwei Piloten hatten am Vormittag Alarm geschlagen. Die Start- und Landebahnen wurden umgehend gesperrt. Zahlreiche Flüge verzögerten sich oder wurden umgeleitet. Eine Drohne konnte die Polizei schließlich nicht finden. Nach einer Stunde lief der Flugbetrieb wieder an. Die Techniker-Krankenkasse hat letztes Jahr so viele mögliche Behandlungsfehler erfasst wie noch nie. Mehr als 7.500 Versicherte meldeten sich mit Verdachtsfällen, hieß es gegenüber den Funke-Zeitungen. Fast ein Drittel entfiel auf chirurgische Eingriffe. Die Kritik an den hohen Ticketpreisen für die Fußball-WM reißt nicht ab. Mehrere DFB-Sponsoren sind jetzt mit eingestiegen, berichtet Welt am Sonntag. Fußball als weltweiter Volkssport Nummer 1 müsse für alle Fans erschwinglich bleiben, heißt es demnach von VW.
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1: Arbeiten, einkaufen, Kinder versorgen. So ein Tag als Erwachsene ist schon irgendwie stressiger, als wir uns das als Kind vorgestellt haben, oder? Damals wollten wir unbedingt groß sein und heute am liebsten wieder klein und kein Stress. Wer kennt's? Na gut, die Zeit können wir nicht zurückdrehen, aber wie kommt man denn mal so richtig runter nach einem stressigen Tag? Und dazu ist jetzt meine Prelux-Radio-Kollegin Amina Jamai-Astiban bei mir im Studio. Wie ist denn das bei dir, Amina?
2: Es ist mir ja fast schon ein bisschen unangenehm, das zuzugeben, aber mein Guilty Pleasure ist einfach Trash-TV. Und ja, für den Mist gebe ich sogar jeden Monat Geld aus. Aber ich liebe das einfach. Ich kann einfach richtig gut abschalten, wenn ich sehe, wie die sich da im Fernsehen die Köpfe einschlagen. Und egal wie komisch das auch ist, es gibt eine psychologische Erklärung dafür, warum nicht nur ich, sondern auch ganz viele andere Menschen da so gut abschalten können. Sich gleichzeitig aber auch so ein bisschen dafür schämen.
1: Warte mal, Psychologen setzen sich wirklich mit Trash-TV auseinander? Okay, jetzt will ich es aber wissen. Erzähl mal.
2: Psychologen sprechen da von einer Mischung aus kognitiver Entlastung und moralischem Selbstbild. Unser Alltag, der verlangt ständig Aufmerksamkeit, Entscheidungen und Verantwortung. Trash-Formate dagegen sind simpel gestrickt. Einfache Konflikte, keine komplizierten Zusammenhänge, keine Leistung, die wir da aufbringen müssen. Das Gehirn darf einfach mal runterfahren, fast wie im Energiesparmodus.
1: Klingt ja nach was Gutem, so ein bisschen Urlaub fürs Gehirn. Warum ist es dir und vielen anderen Menschen denn trotzdem so ein bisschen unangenehm? Nennen wir es mal so.
2: Ja, man weiß ja als Trash-TV-Gucker, dass diese Formate gesellschaftlich gesehen ziemlich inhaltslos, manche sogar niveaulos sind, ne? Und da entsteht auch der innere Konflikt. Es tut mir gut, aber eigentlich sollte ich ja was Sinnvolleres machen. Und dann habe ich irgendwie ein schlechtes Gewissen. Und zack, da ist der Guilty Pleasure.
1: Aber kann sich das nicht auch negativ auf uns auswirken, wenn wir uns anschauen, wie andere sich ständig, ja, anbrüllen?
2: In Maßen ist das tatsächlich ziemlich unproblematisch. Für viele Menschen funktioniert Trash-TV ja, weil man sich aufregt oder fremdschämt, ohne selbst betroffen zu sein. Und zusätzlich kommt dann noch der soziale Vergleich dazu. Wenn wir nämlich sehen, wie andere komplett eskalieren, da relativieren wir automatisch so ein bisschen unsere eigenen Probleme. Passiert unbewusst, kann dann kurzfristig sogar das Selbstwertgefühl stärken. Aber man muss natürlich auch dazu sagen, andere wiederum stumpfen irgendwann ab. Also solche extremen Konflikte wirken dann einfach schneller normal. Kurzfristig hilft Trash-TV beim Runterkommen, das ist auch völlig okay. Wichtig ist nur, dass es nicht die einzige Strategie bleibt. Bewegung, echte Pausen und natürlich soziale Kontakte, die wirken viel nachhaltiger.
1: Trash-TV ist vielleicht kein Hochkultur-Highlight, aber für viele von uns ein legitimer Feierabendmodus.

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1: Im Studio Mia Hin. Wolfgang Kubicki ist neuer FDP-Vorsitzender. In einer Kampfabstimmung setzte er sich mit knapp 60% gegen Marie-Agnes Strack-Zimmermann durch. Die hatte ihre Gegenkandidatur erst auf dem Parteitag in Berlin heute kurzfristig angemeldet. Der Flugbetrieb am Münchner Airport ist am Vormittag unterbrochen worden. Zwei Piloten hatten dort eine Drohne gemeldet. Die Start- und Landebahn wurden umgehend gesperrt. Flüge verzögerten sich oder wurden umgeleitet. Eine Drohne konnte die Polizei aber nicht finden. Gegen 10 Uhr lief der Betrieb wieder an. Die Kritik an den hohen Ticketpreisen für die Fußball-WM reißt nicht ab. Mehrere DFB-Sponsoren sind jetzt mit eingestiegen, berichtet Welt am Sonntag. Fußball als weltweiter Volkssport Nummer 1 müsse für alle Fans erschwinglich bleiben, heißt es demnach von VW. Nach Wochen im seichten Wasser ist der tote Ostseewal in Dänemark an Land gezogen worden. Spezialisten wollen das Tier in den kommenden Tagen untersuchen, um mehr über die Todesursache herauszufinden. Am Strand der Insel Anholt tummeln sich viele Schaulustige, obwohl der Wal jeden Moment platzen könnte.
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1: Neuer Input fürs eigene Zuhause? Na dann schaut doch entweder auf die Brillux-Seite, brillux.radio, in Social Media rein oder kauft euch mal dieses schicke, wunderbare Hochglanz-Interior-Magazin. Aber Inspiration in Geschäftsräumen, in Büros, ja, puh, ist schon eher selten. Dass die so toll sind, dass man sich denkt, das will ich auch bei mir zu Hause haben. Aber über genau so einen seltenen Fall sprechen wir jetzt mit meiner Kollegin Lisa Keimbaum. Die war nämlich in Südtirol unterwegs und hat sich da sehr inspirierende Geschäftsräume angeschaut. Lisa, wo genau warst du denn?
2: House of James, so heißt das. Von außen ehrlich gesagt super unscheinbar. Einfach ein Gebäude mit hellgrauer Fassade. Aber dann geht man rein durch die Schiebetür und bam, Farben überall an wirklich allen Wänden. Grün, gelb, rosa, lila, gelb-grün gestreift. Also ich wusste gar nicht, wo ich zuerst hinschauen soll. Unten ist so ein Concept Store, darüber ein Showroom für Hotelbedarf und ganz oben sind die Büroräume. Und die sind das Herzstück, sagen die Inhaber Michael und Christoph.
3: Weil wir so einen Wohnungsvibe entwickelt haben, würde ich mal sagen. Weil wir einfach immer sagten, wir verbringen mehr Zeit bei der Arbeit als zu Hause. Und genau deshalb war es für uns eigentlich extrem wichtig, dass es einen Wohnbereich gibt, dass es eine wunderschöne Küche gibt.
2: Holzboden, rosane Wände, gelbe Stühle, stylische Lampe. Also definitiv keine typische Büroküche. Dazu noch Sofas in Gelb und Orange, viele Pflanzen. Und selbst die Bäder sind totale Hingucker in Aprikottönen.
1: Warum denn so farbenfroh und nicht zum Beispiel einfach schlicht beige? Das kann ja auch wohnlich sein.
2: Die Arbeit, die Marken, die Produkte im House of James sind sehr vielfältig, bunt gemischt. Und genau das sollte sich widerspiegeln.
4: Und deshalb haben wir eigentlich bei jeder Marke ein bisschen die Farbe mit integriert und die dann abgeschwächt in den Pastellton und sie so fließend ineinander laufen lassen. Genauso wie die Unternehmen hier auch miteinander kommunizieren sollen und sein sollen.
3: Ja, so schön. Sehr harmonisch aus, ja?
4: Genau, harmonieren soll es und gut zueinander passen.
3: Haben wir gut gemacht.
2: Also trotz der vielen, wirklich knallbunten verschiedenen Farben ist hier ganz viel Harmonie und die beiden sind einfach super happy mit dem Ergebnis.
1: Ja, und was sagen denn die Mitarbeiter?
2: Ja, die Reaktionen waren total positiv.
4: Krass, ich hätte mir nicht gedacht, dass so viel Farbe so gut und geil ausschaut.
3: Ja.
4: Und hoffentlich machen sie auch zu Hause mal.
3: Getrauen sie sich.
4: Ja, weil also es gibt nichts Langweiligeres wie weiße Wände. Und ich glaube, hier haben wir es geschafft, Michi, dass nicht eine Wand weiß ist.
3: Also ja, hier ist keine Wand weiß. Keine.
2: Die Farben im Büro, die sorgen für mehr Kreativität, mehr gute Laune. Da sind sich die beiden sicher. Und eine Inspiration fürs eigene Zuhause sind sie auch noch.
1: Ja, warum nicht mal ein Büro wie ein schönes, inspirierendes Zuhause gestalten? Gehört habt ihr es hier bei Brillux Radio.
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1: Im Studio Mia Hin. Wolfgang Kubicki ist neuer FDP-Chef. Auf dem Parteitag in Berlin setzte er sich in einer Kampfabstimmung mit knapp 60% der Stimmen gegen Marie-Agnes Strack-Zimmermann durch. 33 Delegierte hatten deren Kandidatur erst heute kurzfristig ins Rennen gebracht. Das befürchtete Verkehrschaos zwischen Österreich und Italien wegen der Sperrung der Brenner-Autobahn ist ausgeblieben. Offenbar hatten die meisten Autofahrer ihre geplante Fahrt über die Alpen verschoben. Den ganzen Tag über war die Brenner-Autobahn gesperrt. Tausende Anwohner protestierten gegen den zunehmenden Verkehr über

0: die wichtige Nord-Süd-Verbindung. Bundesfamilienministerin Prien denkt über neue Regelungen nach, um die Bildschirmzeit für Kinder zu begrenzen. Unter Dreijährige zum Beispiel sollten gar keinen Kontakt zu digitalen Endgeräten haben, sagte sie der Welt am Sonntag. Wie das genau umgesetzt werden soll, ließ Prien offen. Die Techniker-Krankenkasse hat letztes Jahr so viele mögliche Behandlungsfehler erfasst wie noch nie. Mehr als 7.500 Versicherte meldeten sich mit Verdachtsfällen, hieß es gegenüber den Funke-Zeitungen. Fast ein Drittel entfiel auf chirurgische Eingriffe.
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1: Stellt euch jetzt mal vor, ihr seid gerade dabei, ein Haus zu renovieren, ja, mittendrin. So, und dann fragt euch jemand, habt ihr Lust, auf einen alten, sanierungsbedürftigen Hof zu ziehen? Also ich meine jetzt ein anderes Haus, ja, nicht das, was man gerade schick macht. Genau so ist es Susanna und Peter passiert. Und das Verrückte, sie haben ja gesagt. Trotz des anderen Hauses, trotz des Sanierungsbedarfs. Es war die Einzigartigkeit des Hofes im Münsterland, die die beiden überzeugt hat.
2: Das ist was Spezielles. Das ist kein Maßhaus, was vielleicht woanders nochmal ähnlich steht, sondern ja, das hat Charme und hat Geschichte. Das hat uns ja hier besonders ja, interessiert. Und ja, dieses Alte nochmal wieder zum Leben zu erwecken.
1: Dafür brauchte es zwar ganz, ganz viel Vorstellungskraft, denn das Zuhause von Susanna und Peter war zu dem Zeitpunkt noch eine Scheune, wo mal Pferde standen. Ich muss ja gestehen, das ist so mein absoluter Traum, ja. Aber auch das hat die beiden da nicht abgeschreckt. Und heute, nach 5 Jahren Sanierung, macht sie das noch stolzer.
3: Wenn man das gesehen hätte, wie das am Anfang hier aussah und auch die Abbrucharbeiten hier miterlebt hatte. Es war ja zwischendurch auch hier Beton mit verbaut worden. Der Bagger hier stand und eine riesen Halde hier war. Da hat man gedacht, mein Gott, wie kann das jemals ein Wohnhaus werden? Und wenn wir heute jetzt hier sitzen und dürfen das jetzt so genießen, dann denkt man, man hat schon richtig was geschaffen.
1: Auf jeden Fall. Wenn ihr jetzt wissen wollt, Mensch, was haben die beiden aus diesem alten Pferdestall gemacht? Ja? Kein Problem, klickt mal bei brillox.radio rein. Da gibt es vorher und nachher Fotos und auch die Homestory von Susanna und Peter. Und das in voller Länge.
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1: Im Studio Mia Hin. Wolfgang Kubicki ist neuer FDP-Chef. Auf dem Parteitag in Berlin setzte er sich in einer Kampfabstimmung mit knapp 60% der Stimmen gegen Marie-Agnes Strack-Zimmermann durch. 33 Delegierte hatten deren Kandidatur erst heute kurzfristig ins Rennen gebracht. Das befürchtete Verkehrschaos zwischen Österreich und Italien wegen der Sperrung der Brenner-Autobahn ist ausgeblieben. Offenbar hatten die meisten Autofahrer ihre geplante Fahrt über die Alpen verschoben. Den ganzen Tag über war die Brenner-Autobahn gesperrt. Tausende Anwohner protestierten gegen den zunehmenden Verkehr über die wichtige Nord-Süd-Verbindung. Bundesfamilienministerin

0: Berlin denkt über neue Regelungen nach, um die Bildschirmzeit für Kinder zu begrenzen. Unter Dreijährige zum Beispiel sollten gar keinen Kontakt zu digitalen Endgeräten haben, sagte sie der Welt am Sonntag. Wie das genau umgesetzt werden soll, ließ Prien offen. Die Techniker-Krankenkasse hat letztes Jahr so viele mögliche Behandlungsfehler erfasst wie noch nie. Mehr als 7.500 Versicherte meldeten sich mit Verdachtsfällen, hieß es gegenüber den Funke-Zeitungen. Fast ein Drittel entfiel auf chirurgische Eingriffe.
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1: Was sind die Dinge, die ihr früher als Kind geliebt habt? Comics, Lego, Zeichentrick am Samstagmorgen? Und irgendwie denkt man, ach komm, das ist doch jetzt irgendwie zu kindisch. Ja? Und dann kommt das eigene Kind ins Leben und plötzlich ist alles wieder da. Mit meinen Kindern spiele ich gerne Memory, gucke Pipi Langstrumpf, mache Picknick im Garten. Ja, und mein Brillux-Radio-Kollege Daniel Peters hat einen 3-jährigen Sohn. Und Daniel, mit ihm holst du doch auch wieder ein Stück eigene Kindheit zurück, oder?
2: Ja, total. Ich baue wieder Höhlen aus Decken mitten im Wohnzimmer. Früher war das ein riesiges Abenteuer und heute, ja, ehrlich gesagt, auch wieder. Der Unterschied, ich bin größer und die Decke rutscht ständig runter. Ich muss mich teilweise ziemlich unter den Wohnzimmertisch quetschen, wenn ich mit in die Höhle soll. Aber plötzlich ist das alles wieder erlaubt. Und ganz ehrlich, ich lieb's.
1: Also das Kind als offizielle Ausrede für alte Vorlieben, ja?
2: Vielleicht ein kleines bisschen. Als er gerade anfangen konnte zu krabbeln, waren wir in so einem Gaming-Laden. Und da gab's Pokémon-Kuscheltiere. Ich habe 3 Stück auf den Boden gelegt. Und das, zu dem er als erstes gekrabbelt ist, das war dann sein Starter-Pokémon. Pikachu ist es geworden. Nicht sein Lieblingskuscheltier bis heute. Aber ich sag mal so, ich hab's ja auch nicht in erster Linie für ihn gemacht.
1: Nee, ist klar. So, und Lego ist auch wieder am Start, ja?
2: Im Moment noch Duplo. Aber auf die Lego-Phase freue ich mich auch schon wahnsinnig. Aber ehrlich, ist dir eigentlich bewusst, wie krass kreativitätsfördernd schon Duplo für uns Erwachsene ist? Wenn er sagt, ich will einen Zoo, ja, dann bauen wir einen Zoo. Am nächsten Tag ein Aquarium oder eine Windmühle. Da gibt es keine Bauanleitung, keinen Plan. Da wird einfach gebaut und am Ende steht da irgendwas, das, manchmal mit ein bisschen Fantasie, auch genau das ist, was es sein soll.
1: So, wie sieht's denn mit Kinderserien aus? Auch schon ein Thema bei dir?
2: Ich bin ganz froh, dass Fernsehen bei uns kein großes Thema ist. Manchmal eine Folge Peppa Pig. Es ist ruhig, freundlich, nicht überladen. Und ganz ehrlich, nach einem anstrengenden Tag komme ich dabei auch ziemlich gut runter. Und ich habe mir von Kollegen mit älteren Kindern sagen lassen, irgendwann kommen auch die ganzen Disney- und Marvel-Klassiker zurück. Vielleicht auch mal eine Anime-Serie. Habe ich jedenfalls jetzt schon Bock drauf.
1: Ja, und vielleicht dürfen wir uns diese kleinen kindischen Freuden auch sonst öfter mal erlauben. Einfach, weil sie gut tun, ja? So ein bisschen Kindheitsbalsam für die Seele. Brillux Radio ist hier.
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1: Im Studio Dirk Justus. Paris Saint-Germain hat den Champions-League-Titel verteidigt. Der neue und alte Titelträger bezwang den FC Arsenal im Finale in Budapest 5:4 nach Elfmeterschießen. In der regulären Spielzeit hatte der deutsche Nationalspieler Kai Havertz die Londoner in Front geschossen, ihr Paris ausglich und im Elfmeterschießen die besseren Nerven hatte. Wolfgang Kubicki ist neuer FDP-Vorsitzender. In einer Kampfabstimmung setzte er sich mit knapp 60% gegen Marie-Agnes Strack-Zimmermann durch. Die hatte ihre Gegenkandidatur erst auf dem Parteitag in Berlin kurzfristig angemeldet. Das befürchtete Verkehrschaos zwischen Österreich und Italien durch die Sperrung der Brenner-Autobahn ist ausgeblieben. Offenbar haben die meisten Autofahrer ihre geplante Fahrt über die Alpen verschoben. Den ganzen Tag über war die vielbefahrene Autobahn gesperrt. Tausende Anwohner protestierten gegen den zunehmenden Verkehr über die wichtige Nord-Süd-Verbindung. Unwetter sind über Teile Deutschlands hinweggezogen. Vor allem in NRW liefen zahlreiche Keller voll, Bäume stürzten um, es gab Probleme im Bahnverkehr. Auch am Hamburger Flughafen kam es zu Verzögerungen, mehrere Events mussten unterbrochen werden. Auch jetzt am Wochenende könnte es ungemütlich werden.
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1: Ganz ehrlich, wenn ihr Freunde besucht, wart ihr da schon mal auf dem Gästeklo? Also ich finde, genau da werden wir immer überrascht. Das Gästebad, das wird nämlich immer mehr zum Ort für modische Mutproben. Also während wir uns in anderen Zimmern, wie zum Beispiel Schlafzimmer, Wohnzimmer, Küche, wirklich noch ganz vorsichtig an Farben klammern, eskaliert auf so einem Gäste-WC das Design komplett. Oder also von knalligen Armaturen bis zur Dschungeltapete, finde ich, habe ich da schon alles gesehen. Aber warum ist denn das so? Warum ausgerechnet hier? Kollegin Lisa, du kennst es auch, oder?
2: Ja, ich kenne das von mir und auch von meinen Freunden, die renoviert haben. Die Bäder sind einfach oft das Highlight. Also teilweise auch viel auffälliger als alle anderen Räume. Brillux Innenarchitektin Svenja Möller hat das auch beobachtet. Ihre Vermutung?
3: Ich glaube, die Hemmung in einem kleineren Raum, die ist deutlich geringer als das Wohnzimmer zum Beispiel in der Gesamtheit umzugestalten. Und was man auch häufiger sieht, dass man sich in Gästebädern auch eher traut, alle vier Wände, vielleicht sogar die Decke und vielleicht auch sogar noch den Boden in einem Konzept zu gestalten. Und das trauen sich leider ganz viele Leute in den restlichen Räumen der Wohnung eher weniger.
2: Die Angst, sich satt zu sehen, ist vielleicht in den anderen Räumen einfach ein bisschen höher.
1: Ja, gerade vor allem Stichwort Gästebad. Ich finde, da sind wir häufig noch mutiger als jetzt in unserem Hauptbad, oder?
2: Ja, also da gibt es auf jeden Fall Unterschiede. Das hat mir Sven Renzinghoff bestätigt. Er ist Produktmanager beim Badeobjektehersteller Bette und sagt:
4: Das private Bad ist Rückzugsort, Wohlfühlort, da will man runterkommen, Körperpflege betreiben. Aber ja, auf die Kacke gehauen wird tatsächlich, wenn man es so formuliert, im Gäste-WC, weil das ist die Visitenkarte, da traut man sich auch mal mehr in der gesamten Gestaltung.

0: Haltung und dementsprechend hat sich da extrem viel getan, ja.
1: Also im Gästebad noch mehr Mut.
2: Okay, und wie genau zeigt sich das in der Gestaltung?
1: Zum Beispiel in farbigen Akzenten, an den Wänden, aber auch bei den Armaturen.
0: Kupfer, Gold und Schwarz, würde ich sagen. Schwarz-matt, was die Armaturen angeht. Wir merken selber bei unseren Produkten, Badewanne, Duschwanne und Waschtisch, sind es viele Erdtöne, Beige-Töne, Sandtöne, Grautöne.
1: Wenn es nach unserer Innenarchitektin Svenja geht, darf es aber ruhig noch mehr sein. Eine Gestaltungsidee von ihr.
3: Da kann ich mir ganz schön vorstellen, ein kupferfarbenes Waschbecken zu integrieren. Vielleicht auch sogar noch mit einem kupferfarbenen Wasserhahn. Und dazu eben einen schwarzen Spiegel, eine dunkle Wandgestaltung. Vielleicht auch nochmal in einem Ton, der sich an Kupfer anlehnt, aber auf jeden Fall dunkler auch sich darstellt.
1: Gerade im Gästebad können wir einfach mal was wagen und alle Besucher zum Staunen bringen.
2: Also Fazit des Tages, traut euch was. Wenn ihr euch im Wohnzimmer nicht an das tiefe Dunkelblau oder die Goldarmaturen traut, das Gästebad, das verzeiht alles und sorgt garantiert für Gesprächsstoff beim nächsten Abendessen. Versprochen.
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1: Im Studio Dirk Justus. Paris Saint-Germain hat den Titel in der Fußball-Champions League verteidigt. PSG gewann das Finale in Budapest gegen den FC Arsenal 5:4 nach Elfmeterschießen. Nach der regulären Spielzeit hat es 1:1 gestanden. DFB-Kicker Kai Havertz hatte die Londoner in der regulären Spielzeit in Führung geschossen. Die FDP hat einen neuen Vorsitzenden. Auf dem Parteitag in Berlin hat sich Urgestein Wolfgang Kubicki in einer Kampfabstimmung mit etwa 60% gegen Marie-Agnes Strack-Zimmermann durchgesetzt. Sie hatte ihre Gegenkandidatur erst kurzfristig auf dem Parteitag angemeldet. Eine Drohnensichtung hat den Münchner Flughafen lahmgelegt. Zwei Piloten hatten am Vormittag Alarm geschlagen. Die Start- und Landebahnen wurden gesperrt, zahlreiche Flüge verzögerten sich oder wurden umgeleitet. Eine Drohne konnte die Polizei nicht finden. Nach einer Stunde lief der Flugbetrieb wieder an. Nach Wochen im seichten Wasser ist der tote Ostseewal in Dänemark an Land gezogen worden. Spezialisten wollen das Tier in den kommenden Tagen untersuchen, um mehr über die Todesursache herauszufinden. Am Strand der Insel Arnhold tummeln sich viele Schaulustige, obwohl der Wal jeden Moment platzen könnte.
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1: Die KI, die lässt einen schon ein bisschen faul werden, oder? Selber nachdenken, ach nee, fragen wir doch lieber mal ChatGPT. Und so kann man sich das dann natürlich auch ganz prima machen im Leben. Und sich so ein bisschen durchschummeln. Durchs Leben, durch den Job. Hat auch ein japanisches Unternehmen festgestellt. Und deswegen heißt es bei denen jetzt bei Bewerbungsgesprächen, bitte zeichnen Sie live. Mein Kollege Justin Timpe weiß, was dahinter steckt. Justin, das klingt jetzt so ein bisschen wie Schulzeit unter Beobachtung, oder?
2: Total. Also so wie früher beim Kunstlehrer oder der Kunstlehrerin, der einem beim Zeichnen so über die Schulter geschaut hat. Nur, dass jetzt ein ganzer Job davon abhängen kann. Ein japanisches Gaming-Studio, das lässt nämlich Bewerber inzwischen im Vorstellungsgespräch live zeichnen, um einfach sicher zu gehen, ob die Person das auch wirklich kann. Denn, okay, so banal es klingt, aber ja, viele bewerben sich mit Portfolios, die sie mit künstlicher Intelligenz gemacht haben. Also, die Bilder sehen wirklich perfekt aus, sind aber nicht handgezeichnet. Ja, und mit diesen Bildern haben sich in den letzten Jahren wirklich immer mehr Menschen nicht nur beworben, sondern sogar wirklich einen Job bekommen. Erst mit der Zeit haben die Studios gemerkt, warte mal, Moment mal, die Person, die kann das ja gar nicht, die macht alles irgendwie am Computer. Und deswegen sagen sie heute, wir wollen echte Menschen sehen und echte Kunst. Die Leute, die wurden gekündigt und neue Bewerber, die müssen sich jetzt umso mehr beweisen.
1: Das heißt also, die Angst vor KI-Betrug ist so groß, dass Live-Zeichnen beim Bewerbungsgespräch jetzt zur Pflicht wird.
2: Ja, und das ist mehr als nur eine Vorsichtsmaßnahme, denn laut einem anonymen Grafikdesigner, der mit dem japanischen Magazin Daily Shinko gesprochen hat, ist KI-Kunst inzwischen einfach so gut, dass selbst die Profis oft 2, 3, 4 Mal hinschauen müssen. Das macht es einfach umso schwieriger. Also ist die einzige Chance, sich live unter Beobachtung zu beweisen.
1: Ja, gleichzeitig nutzen viele Designer ja aber selber KI als Werkzeug, oder?
2: Stimmt, total, aber als Ergänzung. Für die Szene ist klar, die besten Charaktere, die besten Gaming-Welten, die kommen immer noch aus echten Köpfen, jetzt nicht aus der Maschine. Aber der Druck, der wächst natürlich. Und das verändert gerade still und leise, wie kreative Jobs überhaupt funktionieren.
1: Ja, Live-Zeichnen statt Online-Portfolio. Die Gaming-Welt zieht Konsequenzen und eins wird gerade ziemlich klar. Je perfekter KI wird, desto wertvoller werden kleine Unperfektheiten. Ein Strich zu viel, ein Schatten zu wenig, das kann plötzlich über einen Job entscheiden.
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1: Im Studio Dirk Justus. Paris Saint-Germain hat sich erneut Europas Fußballkrone aufgesetzt. Der Titelverteidiger gewann das Champions League-Finale in Budapest gegen den FC Arsenal mit 5:4 nach Elfmeterschießen. In der regulären Spielzeit hatte der deutsche Nationalspieler Kai Havertz die Londoner in Front geschossen, ihr Paris ausglich. Wolfgang Kubicki ist neuer FDP-Vorsitzender. In einer Kampfabstimmung setzte er sich mit knapp 60% gegen Marie-Agnes Strack-Zimmermann durch. Die hatte ihre Gegenkandidatur erst auf dem Parteitag in Berlin kurzfristig angemeldet. Das befürchtete Verkehrschaos zwischen Österreich und Italien durch die Sperrung der Brenner-Autobahn ist ausgeblieben. Offenbar haben die meisten Autofahrer ihre geplante Fahrt über die Alpen verschoben. Den ganzen Tag über war die vielbefahrene Autobahn gesperrt. Tausende Anwohner protestierten gegen den zunehmenden Verkehr über die wichtige Nord-Süd-Verbindung. Eine Drohnensichtung hat den Münchner Flughafen lahmgelegt. Zwei Piloten hatten am Vormittag Alarm geschlagen. Die Start- und Landebahnen wurden gesperrt, zahlreiche Flüge verzögerten sich oder wurden umgeleitet. Eine Drohne konnte die Polizei nicht finden. Nach einer Stunde lief der Flugbetrieb wieder an.
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1: Wer jung ist und ein Haus baut, ja, der denkt ja nicht unbedingt daran, ob das Haus auch im Alter gut nutzbar ist. Also, uns geht's zumindest so. Wir haben unser Haus gekauft, da war ich 35 Jahre alt. Barrierefreiheit war da für mich ehrlich gesagt noch kein Thema, ja. Aber das kommt, ganz sicher, im Alter. Ich sehe das ja jetzt bei meiner Mutter. Jahrelang war alles easy in ihrem Eigenheim und plötzlich sind die Treppenstufen, allein die Treppenstufen, eine echte Herausforderung, ja, oder eine Stolperfalle. Aber das Gute, wir können was tun, damit es zu Hause barrierefreier ist. Und ich spreche jetzt nicht von Rampen oder Haltegriffen. Ein echter Gamechanger ist das viel unterschätzte Licht. Lisa Kreinbaum aus der Brillux Radio Redaktion. Wie kann Licht denn helfen, das Zuhause sicherer und vor allem auch barrierefreier zu machen?
2: Licht kann dabei helfen, dass wir einen Raum klarer wahrnehmen und uns so besser orientieren können. Und das kann gerade für Menschen mit Handicap eine Riesenhilfe sein. Viele haben das aber irgendwie gar nicht auf dem Schirm, hat mir Dirk Greff vom Planungsbüro Lichtlandschaften erzählt.
3: Irgendwann merkt man, ich kann die Zeitung nicht mehr lesen, dann nimmt man die Lupe dazu. Aber dass man jetzt die Leuchte, die seit 10 Jahren über den Küchentisch anzweifelt und die vielleicht austauschen sollte, das ist dann oftmals nicht so im Blick, im Fokus.
2: Total schade, denn gerade bei Sehbehinderungen oder anderen Orientierungsproblemen kann Licht viele Barrieren abbauen.
1: Okay, gut, dass wir darüber sprechen, ja. Solche Barrieren können ja

0: auch richtig gefährlich werden.
1: Auf jeden Fall. Wenn Licht nicht barrierefrei geplant ist, dann können richtige Stolperfallen entstehen, zum Beispiel im Flur.
2: Wenn der nicht schattenfrei ausgeleuchtet ist, sondern es dort durch irgendeine Hängung oder durch einen Unterzug oder so zu einem Schatten kommt, kann es sein, dass man unterbewusst auf einmal einen Ausfallschritt macht über ein Hindernis, was gar nicht besteht und das dann natürlich zum Sturz führt.
1: Lichtplaner wie Dirk Greff, die sorgen dafür, dass solche Schatten erst gar nicht entstehen, zum Beispiel mit einer gleichmäßigen Beleuchtung.
0: Verstehe, also so ein Flur hat aber wahrscheinlich ganz andere Lichtanforderungen als zum Beispiel eine Küche.
1: Ja, voll. In der Küche, wo unter anderem mit scharfem Messer geschnippelt wird, da ist was ganz anderes wichtig.
2: Dass ich dort entsprechend auch die Beleuchtungsstärke einfach höher setze, dass man dort von vornherein kleinere Sachen besser sehen kann.
1: Und für viele Räume auch entscheidend, die Farbtemperatur.
2: Dass man zum Beispiel im Schlafzimmer oder im Wohnzimmer die Möglichkeit hat, das Licht von der Farbtemperatur zum Abend hin sehr warm einzustellen. Ja, dass man nicht noch zusätzlich angetriggert wird. Gerade im Alter hat man sowieso Schlafprobleme.
1: Unterm Strich geht es also darum, Licht so einzusetzen, dass es den Alltag erleichtert, damit man sich zu Hause wohlfühlt und sich frei bewegen kann.
0: Weniger Barrieren dank Licht. Das geht. Dafür gibt es Experten, die das je nach Handicap und Architektur planen. Danke dir für die Infos, Lisa, hier bei uns bei Brillux Radio.
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1: Im Studio Dirk Justus. Die FDP hat einen neuen Vorsitzenden. Auf dem Parteitag in Berlin hat sich Urgestein Wolfgang Kubicki in einer Kampfabstimmung mit etwa 60% gegen Marie-Agnes Strack-Zimmermann durchgesetzt. Sie hatte ihre Gegenkandidatur erst kurzfristig auf dem Parteitag angemeldet. Das befürchtete Verkehrschaos zwischen Österreich und Italien durch die Sperrung der Brenner-Autobahn ist ausgeblieben. Offenbar haben die meisten Autofahrer ihre geplante Fahrt über die Alpen verschoben. Den ganzen Tag über war die vielbefahrene Autobahn gesperrt. Tausende Anwohner protestierten gegen den zunehmenden Verkehr über die wichtige Nord-Süd-Verbindung. Die Techniker-Krankenkasse hat letztes Jahr so viele mögliche Behandlungsfehler erfasst wie noch nie. Mehr als 7.500 Versicherte meldeten sich mit Verdachtsfällen, hieß es gegenüber den Funke-Zeitungen. Fast ein Drittel entfiel auf chirurgische Eingriffe. Der TK-Vorsitzende Baas forderte einen offeneren Umgang mit Fehlern. Paris Saint-Germain hat den Titel in der Fußball-Champions League verteidigt. PSG gewann das Finale in Budapest gegen den FC Arsenal 5:4 nach Elfmeterschießen. Nach der regulären Spielzeit hat es 1:1 gestanden. DFB-Kicker Kai Havertz hatte die Londoner in der regulären Spielzeit in Führung geschossen.
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1: Ich weiß nicht, wie es euch geht, aber ich nehme mir im Alltag viel zu selten die Zeit, etwas bewusst und langsam zu machen. Kennt ihr vielleicht auch. Aufstehen, Kinder fertig machen, zur Arbeit hetzen, Termine, To-Dos, schnell noch einkaufen und abends, ja, da wundern wir uns, wo der Tag eigentlich geblieben ist. Deswegen ist auch meine Auszeit so wichtig. Einfach mal das, was wir machen, genießen. Und oft beginnt das beim Essen. Ein bewusstes Innehalten. Das sagt Sterne- und TV-Koch Christian Lohse.
2: Genuss hat auch was damit zu tun, dass man von der täglichen Arbeit, die vielleicht nicht etwas mit Kochen zu tun hat, Büro, Finanzamt und was alles dazugehört, sich ein paar schöne Stunden gönnt, dass man miteinander gut spricht, positiv streitet und dazu extrem gute Getränke zu sich nimmt und extrem gutes Essen.
1: Es sich schön zu machen, ja, sich auch mal was zu gönnen und das dann auch zu genießen, ist ja wichtig, um den stressigen Alltag hinter sich zu lassen. Dafür muss man nicht unbedingt immer ins Sterne-Restaurant, sagt er.
2: Und das muss man nicht nur mit Trüffel und Stoffleber machen, sondern man kann es auch mit ganz einfachen Gerichten machen. Ich bin ja verwurzelter aus Westfalisch, Dipptrützer, Eintöpfe. Gerade so diese sozialisierenden Gerichte, man nennt das ja heute Family Style, haben schon etwas Besonderes an sich. Auch das Teilen am Tisch, das Teilen mit anderen Menschen. Und zwar nicht nur das Teilen von Essen, sondern auch das Teilen von Gedankengut, von Auffassungen, von Meinungen, von Überzeugungen.

0: und sich auch überzeugen lassen, vielleicht von Fehlaufnahmen in seinem Gehirn.
1: Ja, gutes Essen ist also wichtig, aber genauso wichtig ist es, in guter Gesellschaft zu sein und gute Gespräche zu führen. Und dieser Genuss, der funktioniert am besten ohne Ablenkung. Also auch ohne Musik, sagt Christian Lohse.
0: Meistens findet Genuss, wenn es um die Kulinaristik geht, ohne Musik statt. Weil die Musik machen die Menschen und die Teller klappern. Und beim Essen ist es tatsächlich so, Essen heißt Frieden. Ne? Es ist ein friedlicher Moment, in dem man sich wirklich zurücklehnen kann und sich erholen kann und Geist und Seele stärkt.
1: Und vielleicht ist es dann ja auch einfach das Lieblingsessen, das diese Auszeit perfekt macht. Und mich interessiert ja besonders, was jemand, der alles kochen kann, also wirklich die schwierigsten Gerichte, am liebsten isst.
0: Mein Lieblingsgericht ist die Saison. Ja, ich freue mich unglaublich auf den ersten Spargel, auf die ersten Rehe, auf die ersten Pfifferlinge, auf die ersten Steinpilze. Und ein wirkliches Lieblingsgericht kann ich tatsächlich nicht definieren.
1: Allerdings gibt es ein Gericht, das schon ziemlich nah an sowas wie ein Lieblingsgericht rankommt.
0: Ich esse mindestens dreimal in der Woche hausgemachte Pasta mit Salbei. Ich finde, das Gericht ist so reduziert. Sie haben dann die hausgemachten Nudeln, Sie haben ein bisschen Butter und Sie haben Salbei. Und vielleicht noch ein bisschen Parmesan. Und ich finde es so spektakulär. Und so ist auch unsere Küche definiert. Die Kunst, auch in der hohen Kunst, besteht im Weglassen.
1: Das ist ein guter Tipp, das probiere ich auch mal aus. Manchmal sind es die ganz einfachen Dinge, die Genuss in den Alltag bringen. Essen spielt in Sachen Genuss und Auszeit zumindest eine große Rolle für Köche wie Christian Lohse, aber auch für jeden von uns. Tja, wenn man da nicht immer die Zeit im Nacken hätte, ne? Aber ich versuche dran zu arbeiten. 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Euch viel Spaß beim Kochen heute.
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1: Im Studio Dirk Justus. Wolfgang Kubicki ist neuer FDP-Vorsitzender. In einer Kampfabstimmung setzte er sich mit knapp 60% gegen Marie-Agnes Strack-Zimmermann durch. Die hat ihre Gegenkandidatur erst auf dem Parteitag in Berlin kurzfristig angemeldet. Das befürchtete Verkehrschaos zwischen Österreich und Italien durch die Sperrung der Brenner-Autobahn ist ausgeblieben. Offenbar haben die meisten Autofahrer ihre geplante Fahrt über die Alpen verschoben. Den ganzen Tag über war die vielbefahrene Autobahn gesperrt. Tausende Anwohner protestierten gegen den zunehmenden Verkehr über die wichtige Nord-Süd-Verbindung. Eine Drohnensichtung hat den Münchner Flughafen lahmgelegt. Zwei Piloten hatten am Vormittag Alarm geschlagen. Die Start- und Landebahnen wurden gesperrt, zahlreiche Flüge verzögerten sich oder wurden umgeleitet. Eine Drohne konnte die Polizei nicht finden. Nach einer Stunde lief der Flugbetrieb wieder an. Paris Saint-Germain hat sich erneut Europas Fußballkrone aufgesetzt. Der Titelverteidiger gewann das Champions-League-Finale in Budapest gegen den FC Arsenal mit 5:4 nach Elfmeterschießen. In der regulären Spielzeit hatte der deutsche Nationalspieler Kai Havertz die Londoner in Front geschossen, ihr Paris ausglich.
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